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1: Ey, endlich wieder Montag. Was geht ab, Freunde? Was geht ab, Anka? Was geht ab, Marisa? Wie ist die Lage?
2: Hello.
3: Ich habe 5,5 Stunden geschlafen. Diese Hitze hat alle.
2: Ich habe weniger geschlafen. Warum habe ich bessere Laune?
3: Ich glaube, das ist der Grund. Ich habe manchmal das Gefühl, wenn ich so 3-4 Stunden schlafe, bin ich besser gelaunt, als wenn ich so schlechte 6 Stunden schlafe.
1: Mhm. Ja, kennt ihr das, wenn man so gefühlt bei jedem Umdrehen wach wird?
2: Ja.
1: So eine Nacht hatte ich. Das heißt, ich weiß gar nicht, wie viel ich geschlafen habe. Ich weiß nur, dass meine Augen sich anfühlen, als wären sie ausgetrocknet. Ganz komisch. Aber egal, so geht es wahrscheinlich uns allen, außer denjenigen, die eine Klimaanlage bei sich im Schlafzimmer
3: Gott,
1: haben.
3: Oh mein Gott, ruft mich an, bitte. Ich komme vorbei. Ich muss, ich kann nicht mehr.

0: Wir haben immer noch absolutes Seewetter und passend dazu konnte jetzt auch endlich was gegen die Wasserpest im Werdersee in Bremen gemacht werden.
1: Es gibt Abschnitte, insgesamt haben wir 6 untersucht. Die ersten, ich glaube 3 oder 4, da war die Wasserpest noch relativ niedrig, so 20 cm. Und jetzt hatten wir hier aber auch Abschnitte, da war es so maximal einen halben Meter.
2: Geil. Mhm. Sebastian war das, der ist einer der Taucher, der quasi den See dafür abgecheckt hat. Und honestly, klingt gar nicht mal so scheiße. Also ich habe jetzt den Werdersee ein bisschen gemieden, weil ich dachte so, boah, nee, wenn dann so Algen an meinen Beinen und so, das ist voll eklig.
0: Ja.
2: Ich schwöre, wenn mich das einmal berührt, ich bin raus aus dem See. Aber das klingt doch ganz gut.
0: Ja, da war ja auch jedes Jahr irgendwie Katastrophe und man
2: immer
0: abgesperrt.
2: Mehr.
0: Genau, und immer mehr. Ich meine, dagegen ist das jetzt hier schon fast Luxus. Klar, nicht 100% sauber, aber welcher See ist das auch schon? Das gehört ja auch fast schon dazu, zu der Seebade-Experience.
2: Ja, 100%. Dann schneidet man sich den Fuß noch auf an der Scherbe, die da unten dran liegt. Und hallo, ist doch beste Leben.

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0: Heute Abend um 22.30 Uhr wird es ernst, denn da gibt es das erste K.O.-Spiel bei der Weltmeisterschaft für Deutschland und zwar gegen Paraguay.
1: 3-0 alle drei Tore, Dennis Hundorf.
2: 2-1.
3: Deswegen knacke ich hier 7-1.
4: Oh mein Gott, ich kann nicht mehr, Alter.
0: Waren schon ein paar gute Tipps dabei, würde ich sagen.
4: Meinst du 7-1?
0: Ich weiß nicht, ich habe 3-0 getippt. Ich glaube, Deutschland haut die relativ souverän weg. Was glaubst du?
4: Boah, ich habe so ein bisschen das Gefühl, dass sie sich noch zurückhalten. Das letzte Spiel war ja auch dann irgendwie halt mau. Also ja. Ich saß da vom Fernseher und dachte so, Digga, was ist das? Also ohne jetzt überheblich klingen zu wollen, aber ich dachte so, Digga, das kann ich besser. So, weißt du?
0: Genau deswegen.
4: Und ich weiß nicht, ob sie sich vielleicht immer noch zurückhalten, weil wenn wir das, also wahrscheinlich gewinnen, I guess wir gewinnen das, keine Ahnung, ich will jetzt auch hier auch nichts, ne? Aber ja, wenn wir dann gegen Frankreich kommen, weil die sind ja quasi die Nächsten dann, da brauchen wir ja alles an Energie, um irgendwie eine Chance zu haben. Ich habe die gesehen gegen Norwegen. Ciao, Digga.
0: Man muss aber sagen, Norwegen hat ja auch mit so einer zweiten Mannschaft da gespielt. Ja. Ne? Da haben ja nur so die B-Leute gespielt.
4: Ja, ich weiß, aber der Fußball, den die da gespielt haben, war schon... Das sah schon geil aus auch.
0: Aber eins nach dem anderen. Ja, eins nach dem anderen. Paraguay wird schon unangenehm genug, glaube ich, für Deutschland. Mhm. Aber ich glaube trotzdem, dass sie weghauen. Aber auch, es wird unangenehm. Mhm. Heute Abend 22.30 Uhr geht's los. Davor um 19 Uhr übrigens schon Japan gegen Brasilien. Kann man schon mal so als kleines Warm-up gucken. Ich glaube, das wird auch ein geiles Spiel.

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0: Palermo Stars von Chiago um 6.31 Uhr.
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2: Der Juni ist in diesem Jahr deutlich wärmer gewesen als andere Junimonate. Das geht aus den vorläufigen Daten des Deutschen Wetterdienstes hervor. Eine genaue Auswertung soll am Mittag veröffentlicht werden. Erst gestern war in Brandenburg mit 41,7 Grad ein neuer Temperaturrekord gemessen worden. In Bremen gab es am Samstag mit 37,3 Grad auch einen neuen Juni-Höchstwert. Die Polizei hat den mutmaßlichen Bremer Doppelmörder gefasst. Spezialeinsatzkräfte konnten den 22-Jährigen in einem Maisfeld bei Schwanewede festnehmen. Er war lebensgefährlich verletzt. Der Mann wird verdächtigt, am Freitag ein Ehepaar aus dem Stadtteil Fegesack getötet zu haben. Die Polizei hatte mit einem Foto nach dem Mann gefahndet. Kanada steht im Achtelfinale der Fußball-WM. Der Co-Gastgeber konnte sich im 16. Finale mit 1:0 gegen Südafrika durchsetzen. Heute Abend kämpft dann die deutsche Fußballnationalmannschaft um den Einzug in die nächste Runde. Ab 22.30 Uhr geht's gegen Paraguay. Jo, und das Wetter, Leute, es wird endlich kühler. Heute Morgen hat es auf jeden Fall auch schon mal kurz geregnet und es soll heute auf jeden Fall auch noch viel Regen dazu regnen, dazu dichte Wolken und auch mal ein bisschen, ja, Gewitter. Die Temperaturen aber, thank God, besser. Wir sind jetzt bei 20 Grad und das Maximum sollen heute so, ja, 26 Grad werden.
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0: Ich finde, das ist so krass, wie schnell sich das so verschiebt, dass man jetzt denkt, boah, heute wird es endlich mal kälter, 26 Grad. Ja. Vor einem Monat hätten wir noch gesagt, boah, es werden heute einfach 26 Grad, ja. Holt die Badehosen raus und kommt oberkörperfrei zur Arbeit. Und jetzt ist so, oh.
2: Komplett. Auch so, ich habe auch Stories gesehen von Leuten, so, ey, 20 Grad nächste Woche, holt Winterjacke raus.
0: Ja.
2: Und es ist so, im Winter, wenn 20 Grad sind, ist so, oh mein Gott, Sommer. So, ja. Ich habe nichts mehr angefühlt, ich gehe nackt raus. So.
0: Das ist echt so.
2: Ja, das verschiebt sich irgendwie innerhalb von einem Tag, wirklich, ist echt krass.
0: Aber ja, schönes Abkühlen heute, Leute, bei 26 Grad.

0: Georgia Smith ist das mit The Way I Love You.
1: Ey, und es ist ja jetzt mäßig Gewitter-Season. Also es war heiß, übertrieben heiß und jetzt kühlt es ab und das passiert häufig mit Gewittern und richtig Schauer, dies, das. Ich glaube, es fängt gerade auch wieder an zu regnen. Wie dem auch sei, ich habe jetzt die letzten Tage halt nicht Dachgeschosswohnung, aber eine Wohnung unter Dachgeschosswohnung. Dann lasse ich meistens nachts so alles an Fenstern offen, was irgendwie offen gelassen werden kann.
0: Ja, ich hörte nachts auch komplett. Also nicht auf Kipp, sondern auf.
1: Komplett, genau. Mhm. Und normalerweise denke ich, das ist kein Problem, aber gerade bei Gewittern habe ich dann auch so kurz drüber nachgedacht. War so, ist das so smart und so?
0: Ja.
1: Weil, ich weiß nicht,
0: nicht, dass der Blitz runterkommt, so einen Knick macht durch das Fenster rein in deinen Fuß.
1: Und genau das habe ich heute gelesen. Ich bin auf Flash gegangen und dann hat jemand geschrieben, gepostet, sag mal, lass dir die Fenster auf, wenn es gewittert. Ich will frische Luft, habe aber Angst, der Blitz kommt nicht durchs offene Fenster. Fragezeichen. Ich war so, oh mein Gott, ich kann so relaten. Und dann der erste Kommentar, nope, der klingelt, wie es sich gehört. Das ist so flach, aber ich habe es so gefühlt, leider.
0: Glück gehabt. Also einfach Tür zu lassen, wenn er klingelt.

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0: Uet Bremen Next um 6.47 Uhr.
1: Irgendwo zwischen Gigs, Sessions, EP-Planung, Bachelorarbeit, Anfang, Fragezeichen, Teilzeitarbeiten, Langzeitzahnbehandlung, Urlaub und Liebe. Wow, das ist nicht mein Alltag, sondern der von der Rapperin Akashia. Und die ist jetzt hier bei uns am Start und zwar mit dem Song Wach. Sehr gut, dass sie auf jeden Fall wach ist, zumindest auf diesem Song. Ob sie jetzt in echt tatsächlich schon wach ist, weiß ich nicht, weil ihr merkt ja, es ist sehr, sehr viel los in ihrem Leben. Allein diese Langzeitzahnbehandlung würde mich schon so maximal abtören. Sie hat bei diesem Instagram-Post, bei diesen Slides, also es sind mehrere Bilder, auch noch so einen Zahnbehandlungsstuhl gepostet. Der reicht mir eigentlich schon, dass ich meinen nächsten Zahnarztbesuch wieder ein paar Wochen nach hinten verschoben habe, weil ich so einen Abtören kriege, nur weil ich dieses Bild sehe. Trotzdem hat sie aber auch noch genug Zeit und ist anscheinend häufig genug wach, um Musik zu machen. Denn den neuesten Song haben wir jetzt für euch. Hier ist Cashier mit Wach.

0: Und wenn ihr jetzt denkt, ja geil, fand ich gut den Song, habe ich auch eine geile Nachricht für euch, denn Kesha ist auch auf der Breminale, bei uns auf der Radio Bremen Bühne am Donnerstag um 21 Uhr.
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0: Pick up the Phone ist das am Montagmorgen um 7 Uhr hier bei Bremen Next. Schön.
1: Was?
0: Ja, so, dass wir hier sind, dass so Montag ist, dass der Song vorbei ist. Irgendwas findet man schon, glaube ich.
1: Der Song vorbei ist crazy. Digga, ich fühle mich gerade so eingerostet. Dadurch, dass er jetzt so heiß war, ich habe nichts an Sport gemacht. Ich habe mich mein Sport war so vom Sofa zum Kühlschrank, Kaltgetränk holen, Spaßgetränk holen und wieder zum Sofa.
2: Ja, da hat man aber auch ungefähr so viel geschwitzt wie normaler
1: Schwimmer. Aber ich muss wieder, ich habe irgendwie richtig Bock, mich zu bewegen. Ich war auch gerade schon so, ich habe mich so gestreckt und so ein bisschen so, weil mein Körper ist einfach im Eimer.
0: Ja, schwitzt aber heute auch Sport. Ein bisschen. Jetzt, oder?
1: Jetzt gerade?
0: Oder ja, oder geht. Vom Strecken.
1: Wieso?
0: Ja, so, weil zu so heiß ist einfach.
1: Stink ich.
2: Ja, Milton, ganz ehrlich, ich wollte dir nur sagen, dass du übelst stinkst.
1: Dusch mal, Bitch.

0: Still Dre ist das von Dr. Dre und Snoop Dogg.
1: Mega. Ey, meine Stimmung die letzten Tage wirklich so entweder komplett fertig auf dem Sofa gechillt oder ich war ultra aggressiv wegen der kleinsten Scheiße, die eigentlich so gar nicht so checkt ihr.
0: Ja, hundertprozentig, wenn man sich da einen abschwitzt und keine Ahnung was. Ich werde dann auch relativ schnell aggro wie du wegen irgendwelchem Kleinkram. Ja. Und das ist aber, glaube ich, auch normal, Marisa, oder?
2: Ja, also wenn es bei uns so heiß ist, dann sind wir einfach aggressiver. Das sagt auch die Wissenschaft und nennt sich Long Hot Summer Effekt. Mhm. Wir sind dann einfach super reizbar, merkt man zum Beispiel auch im Auto. Wer keine Klimaanlage hat, der hupt deutlich öfter. Und das heißt, es geht sogar so weit, dass man sagen kann, hohe Temperaturen lassen die Kriminalität steigen.
1: Irgendwie voll krass, aber macht auf eine Art auch irgendwie voll Sinn, weil da, Digga, du nimmst deine Vernunft und schmeißt sie einfach von Bord. So.
2: Ich check das auch sehr. Bei Temperaturen von fast 40 Grad gehen einfach alle Alarmglocken im Körper an, weil er droht zu überhitzen. Und das bringt dann unser Gehirn dazu, zum Beispiel auch mehr Stresshormone wie Cortisol oder Adrenalin zu produzieren.
0: Ah, und mehr Stress gleich aggressiv. Macht Sinn.
2: Genau. Unser Herz muss ja auch dann schneller pumpen, damit unser Blutdruck nicht absolut in den Keller sinkt. Und wenn es so heiß ist, dann schlafen wir auch alle absolut beschissen.
1: Boah,
2: und vor allem auch wenig. Und wenig Schlaf macht ja auch aggressiv.
1: Ja, 100%. Also der hat mich auch komplett gebumst die letzten Tage, mein Schlafmangel, Alter. Wie gut, dass es ab heute wieder kühler wird.
0: Beruhigen wir uns mal wieder.

Wir haben es jetzt 20 nach 7 und bei dem nächsten Song müsst ihr ganz genau hinhören, denn sobald er angefangen hat, ist er eigentlich auch fast schon wieder vorbei. Denn Sosala M und Ashraf, oder wie er sich als Musikmensch nennt, 6PM Records, haben sich zusammengetan und Lovesick rausgebracht. Ein Song, ihr wisst, Ashraf auch von der Modemarke 6PM Records ist ja so sein Musikableger, bringt immer relativ regelmäßig Musik raus mit großen Rappern. Da waren schon Luciano mit bei, Chiago, Haaland, Reezy und so weiter und so fort. Jetzt hat er sich mit Sosala M zusammengetan. Das Ding ist nur, wenn man das Intro und das Outro jetzt mal von Lovesick abzieht, dann bleiben da tatsächlich vom Song noch 1 Minute und 16 Sekunden übrig. Und ich weiß nicht, ob das vielleicht der allerkürzeste Song ist, den wir hier vielleicht jemals bei Bremen Next hatten. Wäre auf jeden Fall auch ein Rekord. Deswegen, der Song hat eigentlich, finde ich, so Deutschrap-Sommerhit-Potenzial. Allerdings ist der halt so kurz, dass man den eigentlich 2 oder 3 Mal hintereinander spielen müsste, damit man sich den so richtig merken kann und der sich so richtig einbrennt ins Hirn. Bei uns gibt es den jetzt aber nur einmal. Deswegen, hört genau hin. Hier ist Lovesick bei Bremen Next.

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0: Anke, hast du eigentlich komplett aufgegeben?
1: Schon ein bisschen, ja. Wir machen Bremen Next intern so Tipp. WM-Tipp-Spiel. Und ich bin wirklich, also zwei Leute haben einfach irgendwie nach den ersten drei Spielen gar nicht mehr getippt.
0: Die sind hinter dir.
1: Genau, die sind hinter mir.
0: Ja, aber ich habe auch geguckt, du hast auch ab und zu nicht getippt jetzt und ja, so, weil ich dann dachte, ja, Anke,
1: drei, vier Spiele habe ich einfach vergessen, Bro. Es sind so viele Spiele, wie soll man einen Überblick behalten? Ich bin jetzt auch nicht die ganze Zeit auf dieser Webseite drauf, so.
0: Ja.
1: Aber ja, meine 5 Euro bin ich los, definitiv.
0: Schade. Aber es ist noch, du bist drittletzte, ey. Vielleicht geht da noch was.
1: Vielleicht wäre ich noch fünftletzte.

0: Shook war das von Hero um genau 7:30.
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2: Nach den schweren Erdbeben in Venezuela ist die Zahl der Toten auf über 1.400 gestiegen. Mehr als 3.000 Verletzte werden nach offiziellen Angaben in Krankenhäusern behandelt. Viele weitere Menschen werden immer noch vermisst. In dem Erdbebengebiet steigen auch die Sorgen vor Seuchen. Die Polizei hat den mutmaßlichen Bremer Doppelmörder gefasst. Spezialeinsatzkräfte konnten den 22-Jährigen in einem Maisfeld bei Schwanewede festnehmen. Er war lebensgefährlich verletzt. Der Mann wird verdächtigt, am Freitag ein Ehepaar aus dem Stadtteil Fegesack getötet zu haben. Die Polizei hatte mit einem Foto nach dem Mann gefahndet. Kanada steht im Achtelfinale der Fußball-WM. Der Co-Gastgeber konnte sich im 16. Finale mit 1:0 gegen Südafrika durchsetzen. Heute Abend kämpft dann die deutsche Fußballnationalmannschaft um den Einzug in die nächste Runde. Ab 22.30 Uhr geht es dann nämlich weiter gegen Paraguay. Und thank God ist das Wetter endlich wieder in einem normalen norddeutschen Rahmen angesiedelt. Das ist wirklich krass. Die Temperaturen sind heute auf jeden Fall deutlich niedriger. Jetzt gerade so um die 20 Grad. Also immer noch warm, aber nicht zu warm. Und dazu kommt heute immer mal wieder schauerartiger Regen, Gewitter, teilweise ordentlich Blitz und Donner.
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0: Und ich bin Milton, moin Friends, schönen Montag und schönen Start in die Woche.

Alle konzentrieren sich auf die Weltmeisterschaft und ganz gemütlich, fast schon so ein bisschen unter dem Radar, bastelt Werder am neuen Kader für die nächste Saison. Die geht ja nämlich auch schon fast wieder los und jetzt wurde am Wochenende bekannt gegeben, Werder hat den nächsten Spieler verpflichtet. Darius Stahlmach, der hat bei Magdeburg gespielt, kannte ich vorher nicht. Defensives Mittelfeld ist seine Position, ist erst 20 Jahre alt, hat so einen Marktwert von 1,5 Millionen. Hört sich jetzt erstmal so, ich sag mal, so ein bisschen basic an, Talent aus der zweiten Liga von Magdeburg. Aber ich habe mir so ein paar Kommentare durchgelesen bei transfermarkt.de, das ist ja so eine der Websites, die immer bekannt gibt, ne, wenn so Transfers durch sind, aber natürlich auch bei Instagram und überhaupt. Und da waren ganz viele Magdeburg-Fans wirklich sehr, sehr traurig, dass der jetzt weg ist, weil die alle meinten, boah, der ist richtig gut und die sind davon ausgegangen, dass der jetzt in der kommenden Saison voll explodiert bei Magdeburg und da Stammspieler wird und alles rasiert und so. Deswegen, also, wenn so Fans traurig sind, die richtig drin sind in so einem Verein, dass ein Spieler geht, dann ist das ja eigentlich schon mal ein gutes Zeichen so für uns Werder-Fans, dass der hoffentlich was drauf hat und ich glaube auch, die nächsten Transfers werden wahrscheinlich in den nächsten Tagen weiter bekannt gegeben. Ich habe auch gelesen, dass Werder noch dran ist an so einem polnischen Nationalspieler, auch relativ jung, Oskar Wojcik heißt der und so weiter. Die Liste ist wirklich, wirklich lang und mir gefällt das sehr gut, was Werder da gerade macht. Ne? Also die haben ja Cedric Itten geholt von der Schweiz, der ist 29, so ein etablierter Stürmer und drumherum so ganz, ganz viele Talente für die verschiedensten Positionen. Also ja, sieht auf dem Papier bis jetzt alles schon mal sehr gut aus, was Werder da macht.

0: Wir sind drin. Und zwar in der Festivalsaison. Hallo, Hurricane ist schon wieder vorbei. Diese Woche ist Präminale. Und da ist es natürlich auch passend, dass das Wetter nicht ganz so heiß ist, sondern eigentlich ideal für genau sowas, für Festivals und Action machen. Das Ding ist natürlich, was muss dabei sein? Klar, jedes Jahr die gleiche Frage. Aber Anka, was ist bei dir?
1: Okay, so eine Top 3 vielleicht?
0: Hast du sogar eine Top 3?
1: Ich habe so eine Top 3, ja. Okay, also ich würde sagen, Trinkflasche, ganz wichtig. Weil dann kannst du ja auch auf Toilette gehen und so am Wasserhahn auffüllen. Voll geil, brauchst du nicht immer. Gut, bei der Präminale würde ich sagen, ne, unterstützen und so, dies, das, voll gut, aber so generell.
0: Sagen wir mal so ein Festival, wo man schläft auch.
1: Genau, so wo man schläft, so dann Wasserflasche zum Ausfüllen, voll gut. Ohrstöpsel, ich weiß, ich war früher auch Fraktion, Digga, baller so laut wie nur geht, aber ich schwöre, es gibt Kopfhörer, da macht der Sound gar nicht so einen Unterschied. Mhm. Und Fächer. Game Changer, weil du kannst dir Luft zufächern, aber du kannst auch, wenn du irgendwo stehst, dann anderen Leuten zufächern. Und das macht dann immer, es sind immer so süße Momente, weißt du? Und Leute sind voll dankbar dafür. Also, Trinkflasche, Ohrstöpsel, Fächer.
0: Finde ich drei sehr gute Sachen, ne? Ehrlich gesagt.
1: Und du?
0: Mein Tipp, Bier. Geld.
1: Achso. Ja, Geld.
0: Ich spare lieber einen Monat länger und nehme mehr Geld mit und kaufe mir einfach mehr da, als noch Paletten Bier zu schleppen. Dann nehme ich lieber nur weniger mit, leichtes Gepäck und dafür mehr Geld.
1: Ja.
0: Einfach länger sparen. Dann so. Und dann einfach auf alles kacken und da freier sein.

0: Also wir haben gerade schon mal unsere Festival Essentials abgecheckt. Das waren ein Fächer bei dir, Anka, eine faltbare Trinkflasche
1: und Ohrstöpsel.
0: Ohrstöpsel. Und ein ganz großes Festival Game Changer Essential Geld. Auch noch genannt. Aber was sind eure?
2: Sonnencreme, irgendeine Cap und ein Regenponcho. Immer wichtig.
3: Trichter ganz standardmäßig.
4: Auf jeden Fall Feuchttücher. Ja. Also wenn irgendwie auf dem Tisch irgendwas ist, kann man einfach wegwischen.
5: Glitzer, Bikinis und Wimperntusche.
6: Diese Flaschen, die man so einrollen kann. Am Karabiner irgendwie, an der Hose, weil man darf halt keine Getränke mitnehmen.
7: Ja, also ein paar Sachen kannten wir schon, haben wir vorhin schon gesagt. Ich finde Feuchttücher auch sehr smart, ehrlich gesagt.
0: Auf jeden Fall muss, ja.
7: Wenn du so klebrige Hände hast und es gibt nichts Schlimmeres und dann immer auf Toilette und so rennen, boah, nee, gar keinen Bock. Also ich würde sagen, ihr seid eigentlich ganz gut vorbereitet. Auch Regenponcho für Briminale, glaube ich, gar nicht so eine schlechte Idee.
0: Ja, das stimmt. Ja. Und natürlich, wenn wir wieder bei den Festivals sind, die mit Übernachtung und Essen und Trinken und überhaupt zu tun haben, da bleibt ein Kollege hier, ich würde mal sagen, doch sehr bei den Basics.
8: Ganz viel Dosenbier, Dosenravioli.
0: Ja, damit kommt man durch, würde ich sagen.

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0: Guten Tag.
1: Hey, mittlerweile bin ich wach, muss ich sagen.
0: Ja?
1: Also mir geht so
2: nach
1: gut.
2: Zwei Stunden.
1: Nach zwei Stunden einem Kaffee, bisschen Wasser und Milton, glaube ich, der dreht durch langsam.
0: Ich weiß nicht, was ist, meine Augen tun den ganzen Morgen weh. Ich glaube, der Ventilator mir auf die Augen so gedröhnt ist oder so. Es ist wirklich so, jedes Mal, wenn ich die bewege, so wie wenn man Fieber hat. Wisst ihr, was ich meine? Wenn man so irgendwo hinguckt,
2: so ein bisschen Aura.
0: Dann so.
1: Nee, ich glaube, Aura ist so.

0: Bei Temperaturen über 35 Grad, würde ich mal sagen, allerspätestens, das ist so die Obergrenze, ist einfach alles anstrengend, so maximal anstrengend, sogar Essen.
1: Digga, ich habe auch die letzten Tage gefühlt nur von Melone gelebt, weil ich auch nix Appetit hatte. Und Digga, Ofen anschmeißen, kannst vergessen. Mm. Das Ding ist, Marisa, essen, also nicht essen ist ja auch keine Lösung.
2: Ja, also auf jeden Fall nicht aufhören mit Essen, auch bei so Temperaturen nicht, weil man braucht ja einfach die Energie auch vom Essen. Ich check schon auch, dass man da nicht so Appetit hat, das hatte ich auch, wenn es so heiß ist, aber es ist halt trotzdem einfach super wichtig. Zum Beispiel einfach eine Suppe oder ein Smoothie oder halt so wasserreiches Obst und Gemüse, ja, wie Gurke, Tomate, Melone oder so, immer gut.
0: Hast du gerade gesagt Suppe?
2: Ja,
0: bei 35
2: so,
0: Grad, also eine schöne Erbsensuppe.
2: Es gibt auch kalte Suppe oder so eine lauwarme Suppe.
1: Ja.
0: Also ich verstehe, was du meinst, weil man die ganze Flüssigkeit ja nicht so in sich reinsaufen kann. Aber wenn du mir mit einer Suppe kommen würdest, ich glaube, ich würde rennen.
2: Ja, weiß ich nicht. Ich bringe vielleicht morgen mal eine mit, da können wir mal gucken. Aber wie du auch sagst, Flüssigkeit ist halt super wichtig, weil du schwitzt ja auch so viel. Das geht ja alles wieder raus. Und auch zum Beispiel super viele Elektrolyte gehen da ja verloren. Die kann man dann über sowas wie Kokoswasser oder so versuchen wieder aufzufüllen oder auch über Beeren. Und wenn ihr irgendwann kein Wasser mehr sehen könnt, ich liebe zum Beispiel kalten Tee.
1: Boah,
2: das ist mein Go-To.
1: Eistee eigentlich wirklich geil. Wirklich so eine Karaffe Wasser im Kühlschrank, ein paar Teebeuteln drin. Bockt schon. Ich habe mir irgendwann einfach meine Elektrolyte reingeknallt, die ich für so Katertage eigentlich aufhebe. Aber hast du vielleicht noch irgendwie Tricks, wie ich meinen Körper austricksen kann? Irgendwie das Essen nicht so kacken ist?
2: Also am besten ist auf jeden Fall so lauwarmes Essen. Das ist dann am entspanntesten für den Körper. Mhm. Und eher so mehrere kleine Mahlzeiten einfach über den Tag verteilt essen.
0: Ich komme immer noch nicht klar, Alter. Jetzt kommt ihr mit kaltem Tee und Suppe, als wäre das Wetter nicht schon schlimm genug.

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0: 24 Hours ist das von Stormzy und Oreal. Schön gemütlich hier am Montagmorgen bei Bremen Next. Aber mit gemütlich ist jetzt Schluss.
1: Schluss damit.
0: Denn wir müssen aufwachen. Und deswegen haben wir einen der erfolgreichsten Deutsch-Rap-Songs aller Zeiten. Habe ich selber länger nicht mehr gehört, aus dem Jahr 2018. Willst du sagen?
1: Junge, 500 PS, Bones MC und Raf Camora, let's go.

0: spielen sich hier dramatische Szenen vor unserem Fenster ab, denn wir sind ja hier in so einer Art Innenhof und hier fliegen auch Möwen, ihr hört sie wahrscheinlich.
1: Mhm.
0: Und jetzt ist gerade jemand da draußen und versucht, die Möwe zu fangen.
1: Ja, hier ist so eine kleine Möwe, die sieht so ein bisschen aus wie so ein Baby, aber vielleicht ist es einfach nur eine andere Art.
0: Oh, sie fliegt wieder weg, er rennt hinterher.
1: Nee. Aber fliegt die auch?
0: Ja, weil, sie springt so.
1: Ja, ich glaube, vielleicht kann die nicht fliegen. Ich glaube, deswegen will jetzt gerade hier jemand von Radio Bremen versucht, die läuft so mit einem kleinen so Mülleimer und so einem Tuch rum.
0: Oh, aber er hat sie gestellt in der Ecke.
1: Oh,
0: Arme sind breit. Oh, einmal links angetäuscht.
1: Ich glaube, das wird nichts.
0: Rechts angetäuscht.
1: Ich glaube, das wird nichts.
0: Ich sehe. Oh,
1: hat er sie? Hat er sie?
0: Ich glaube, er hat sie, oder?
1: Nein. Junge, das hat richtig gebongt gerade.
0: Ich glaube, das war. Hat er sie?
1: Ich glaub, Marisa scoutet mal für uns. Ist auch so
0: Marisa
1: weird,
0: guckt
1: dass
0: aus dem Fenster.
1: So
0: Marisa, ruf mal. Frag mal, ob er sie. Ruf mal.
2: Er hat sie
1: gefangen, als ob, Junge. Und was macht
0: Mann,
1: er jetzt damit?
0: Ja, das können wir jetzt mal fragen. Unsere Möwe ist weg.

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0: Und hier ist das von J Balvin, Dua Lipa, Bad Bunny und Tiny war auch noch mit dabei um 8:30.
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2: Nach den schweren Erdbeben in Venezuela ist die Zahl der Toten auf über 1.400 gestiegen. Mehr als 3.000 Verletzte werden nach offiziellen Angaben in Krankenhäusern behandelt. Viele weitere Menschen werden noch vermisst. In dem Erdbebengebiet steigt auch die Sorge vor Seuchen. Die Polizei hat den mutmaßlichen Bremer Doppelmörder gefasst. Spezialeinsatzkräfte konnten den 22-Jährigen in einem Maisfeld bei Schwanewede festnehmen. Er war lebensgefährlich verletzt. Der Mann wird verdächtigt, am Freitag ein Ehepaar aus dem Stadtteil Fegesack getötet zu haben. Die Polizei hatte mit einem Foto nach dem Mann gefahndet. Kanada steht im Achtelfinale der Fußball-WM. Der Co-Gastgeber konnte sich im 16. Finale mit 1:0 gegen Südafrika durchsetzen. Heute Abend kämpft dann die deutsche Fußballnationalmannschaft um den Einzug in die nächste Runde. Ab 22.30 Uhr geht's da weiter gegen Paraguay. Und das Wetter heute ist deutlich chilliger als die letzten Tage. Wir haben natürlich viel Regen, ne? Nach Hitze kommt Regen und Gewitter. Die wird es heute auch noch geben. Aber dafür sind die Temperaturen wirklich deutlich angenehmer auf einem Maximum von 26 Grad.
0: Fast schon kühle 26 Grad.
2: Bisschen, also ich musste mir heute Morgen auch auf dem Fahrrad eine Jacke anziehen.
0: Ja, ich auch. Ich habe auch eine kleine Jacke angezogen heute Morgen.

Buch einfach, um den Soundtrack kümmere ich mich. Das ist auf jeden Fall eine Ansage von Reezy, aber Sommersongs kann er ja. Sabia Keno zum Beispiel, der kam letztes Jahr raus und jetzt ist er mit dem nächsten wieder da. Der heißt auch passenderweise Comeback mit 3 Ks, also ein besonders hartes Comeback und ein besonders sommerliches Comeback ist es auch. Im Musikvideo ist einfach schon Urlaubsfeeling pur, also Reezy und ganz viele Homies von ihm einfach da so am Tanzen, Oberkörper frei. Es ist ein riesiger Pool im Hintergrund, man sieht Palmen, alle haben irgendwie so geile, kalte, bunte Getränke in der Hand, also es sieht auf jeden Fall nach einem Ort aus. Aus, wo ich auch sehr gerne einfach mit sitzen und tanzen würde und chillen würde. Und den Soundtrack, hat er gesagt, liefert er und den gibt es jetzt. Hier ist Reezy mit seiner neuen Sommersingle 2026, Comeback.

0: 37,3 Grad. So heiß war es am Samstag in Bremen. Es war ein allgemein sehr, sehr heißes Wochenende. Ich glaube, das haben wir alle mitbekommen und das war natürlich auch mehr oder weniger hart für uns alle. Christian Osterloh aus der Regionalredaktion Buten und Binnen. Das war aber auch hart für zum Beispiel die BSAG, ne?
1: Ja, die haben es richtig heftig abbekommen. Die Linien 2, 10 und N10 mussten wegen Hitzeschäden umgeleitet werden. Seit gestern Morgen soll da jetzt erstmal wieder alles laufen. Online schreibt die BSAG aber, dass es auch weiterhin zu vereinzelten Ausfällen kommen könnte.
0: Ja, aber immerhin, es läuft schon mal grundsätzlich alles wieder. Ist ja doch schwierig, was will man was machen? Man kann ja auch nicht zu Hause bleiben, wenn es so heiß ist wie bei dir. Anker da am Dachgeschoss, irgendwie 55 Grad.
2: Schwöre. Ja, also ich war auch nicht unterwegs tatsächlich, aber wer viel unterwegs war, war die Polizei, oder? Also ich habe dauerhaft gefühlt Sirenen draußen gehört.
1: Ja, die sprechen auch von einem Rekordwochenende. Die meisten Menschen, die wollten halt keine Zeit in der aufgeheizten Wohnung verbringen, waren dann draußen unterwegs. Es gab vermehrt Verkehrsdelikte. Weiß nicht, vielleicht wollten die Leute lieber mehr Auto fahren, weil die Klimaanlage da besser funktioniert. Aber am Samstag, da gab es laut Polizei auch deutlich mehr Schlägereien als sonst. Die Polizei Bremen geht jetzt einfach mal davon aus, dass die Leute mit dem Alkohol bei den Temperaturen nicht so ganz zurechtgekommen
2: sind.
1: Ja,
2: wir haben vorhin schon drüber gesprochen. Hitze macht generell so ein bisschen aggressiver. Kann ich auf jeden Fall auch bestätigen. Naja, zum Glück wird es ja jetzt wieder kühler.

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0: Es gibt Influencer-Beef in den USA und zwar wegen diesem Begriff hier.
1: Hot Girl Walk.
2: Hot Girl Walk?
0: Hot Girl Walk. Marisa, was ist da los mit dem Hot Girl Walk?
2: Also der Begriff ist ja basically ein Synonym für Spazierengehen einfach. Und ein Girl aus den USA hat den Satz Hot Girl Walk getrademarkt, also geschützt.
3: I created the Hot Girl Walk.
2: Ja, das ist Mia Lynn. Sie sagt, dass 2020 niemand spazieren gegangen ist und sie das Spazierengehen erfunden hat. Und demnach ist ein Hot Girl Walk so 5 bis 6 Kilometer lang. Und das Ziel ist, dass man dabei über sich selbst nachdenkt, so als Übung. Oh, das hat sie natürlich erfunden.
4: Digga, ich kenne das auf jeden Fall auch. Und ich bezeichne meine Spaziergänge auch häufig als Hot Girl Walk. Aha. So ist, ne, ist irgendwie ganz cute. Aber das jetzt zu trademarken, denke ich mir so, was zur Hölle. Also irgendwie checke ich schon, dass es da jetzt Beef drum gibt. Weil was denkst du, wer du bist? Junge.
2: Ja, ja, ja. Und sie verklagt halt jetzt gerade alle in den USA, die diesen Term benutzen.
3: Was?
2: Zum Beispiel gab es eine TikTokerin, die so eine Musik-Playlist einfach gemacht hat, die sie halt Hot Girl Walk genannt hat. Und die musste sie dann eben wieder entfernen.
0: Ciao. Ist jetzt irgendwie dumm, aber auch schlau, dass sie damit jetzt noch Kohle verdient, ne?
2: Ja, sie kriegt aber auch schon ganz schön Hate auf TikTok dafür, weil irgendwie macht diese Influencerin da ja jetzt so richtiges Business raus und sie hat auch noch einen Plan, noch mehr zu patentieren. Zum Beispiel Pink Girl Walk, You're Already Hot oder auch so Wörter wie Gratitude, Dankbarkeit oder Goals, also Ziele.
4: Junge, ich finde, das ist so ein Symptom von unserer Zeit, dass man aus jedem Scheiß Geld machen möchte. Und honestly, halt dein Maul.

Also ich habe eine gute und eine schlechte Nachricht. Slater kommt nach Deutschland im Herbst, aber die drei Konzerte sind schon komplett ausverkauft. Köln, Berlin und Hamburg, alles ist weg. Aber vielleicht gibt es noch so ein kleines bisschen Resthoffnung, denn die sind ja jetzt schon ausverkauft. In Hamburg ist sie aber erst am 23. Oktober. Das ist also noch ewig hin und die Location, die jetzt geplant ist, ist die Fabrik in Hamburg. Ich war da auch mal auf einem Konzert, das ist eigentlich ganz geil, weil das ist in der Mitte so flach und dann ist einmal in der Runde so ein Balkon. Also wenn ihr mal im Pier 2 wart, da ist ja auch hinten so noch so eine Erhöhung. So ist das da auch, nur dass das einmal komplett rumgeht. Also nicht über die Bühne, aber so, ne, wie so ein U. Ist eigentlich ganz geil da drin. Ist auch gar nicht so groß. Und deswegen, also für alle, die Karten haben für die Fabrik in Hamburg für Slater, wäre natürlich cool. Für alle anderen, die natürlich wollen, glaube ich, besteht aber noch so eine kleine Resthoffnung, dass es vielleicht irgendwie hochverlegt wird. Weil wenn das jetzt schon ausverkauft ist und so viele Leute halt Bock auf sie haben, würde das ja nur Sinn ergeben. Also ein bisschen Resthoffnung besteht noch. Bis Oktober, ich meine, das sind noch 4 Monate. Ne? Kann man sich noch ein bisschen reinhören in Slater und zum Beispiel auch in ihre aktuelle Single. Die gibt's jetzt, das hier ist Dance.

0: Ratata war das von Skrillex um 9:30.
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2: Nach der Festnahme des mutmaßlichen Bremer Doppelmörders sind die Hintergründe der Tat weiter unklar. Der 22-Jährige soll am Freitag ein Ehepaar im Stadtteil Fegesack getötet haben. Gestern Abend konnte die Polizei den Mann dann in Schwanewede in einem Maisfeld festnehmen. Volkswagen will wohl seine Partnerschaft für autonomes Fahren mit dem Zulieferer Bosch beenden. Das schreibt die Bild-Zeitung und beruft sich auf Insider. Gründe sind demnach unter anderem der mangelnde Fortschritt und Sparzwang. Bei der Fußball-WM ist Kanada als erstes Team ins Achtelfinale eingezogen. Der Co-Gastgeber konnte sich im 16. Finale gegen Südafrika mit 1:0 durchsetzen. Der entscheidende Treffer fiel in der Nachspielzeit. Heute Abend kämpft dann das deutsche Team gegen Paraguay um den Einzug in die nächste Runde. Anpfiff ist um 22.30 Uhr. Ja, und Public Viewing schreit das Wetter heute nicht, aber Abkühlung und vielleicht endlich mal wieder besserer Schlaf. Die Temperaturen sind nämlich ungefähr 10 Grad niedriger als die letzten Tage. Ein Maximum von 26 Grad haben wir heute. Und immer mal wieder kommt auch ordentlich Regen runter und auch Gewitter. Also packt euch vielleicht eine Regenjacke ein.
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0: Ich mag das auch gar nicht so sagen, aber mir ist fast ein bisschen kalt gerade im
2: Boah,
0: T-Shirt.
2: Boah, Junge, halt. Nee, Digga, wirklich.
0: Mir ist also, kalt. Also ich friere schon ein bisschen.
2: Ich friere gerade so. Ja, okay, gebe ich dir, aber ich friere so viel lieber als dieses in der eigenen Suppe sitzen, Digga.
0: Wie es ist, ist es falsch.

0: Also eigentlich ist Fußball gar nicht so kompliziert.
1: It's all about winning in soccer. If you win, everything is perfect. If you lose, everything is shit.
0: Ja. Wenn du gewinnst, ist alles perfekt. Wenn du verlierst, ist alles kacke. Das war Julian Nagelsmann. Englisch kann er auch. Ein Mann von Welt. Unser Bundestrainer. Die Frage ist jetzt ja nur, ja, wie gewinnen? Heute Abend ab 22:30 Uhr spielt Deutschland gegen Paraguay. Und wir sind ja auch alle so hobbymäßige Trainer.
2: Auf jeden Fall.
0: Undaf in den Sturm. Kimmich ins defensive Mittelfeld.
2: Neuer
0: hier
2: ins Tor.
0: Und da. Neuer ins Tor. So, und dann wird das schon irgendwie laufen. Und Julian Nagelsmann hatte auch wahrscheinlich, ich hoffe mal schon, einen Plan für heute Abend, aber wollte noch nicht so richtig rausrücken mit der Sprache, was da dann passieren wird.
1: Es gibt taktische Überlegungen, auch morgen ein bisschen was zu verändern. Gibt aber auch, wie ich auch in die andere Richtung diskutierbar ist, alles identisch zu lassen, was die erste Elf angeht. Geht auch gar nicht jetzt darum, euch das verheimlichen zu wollen, sondern es geht darum, auch dem gegnerischen Trainer jetzt nicht die Arbeit am Abend vorher viel, viel leichter zu machen, als es zwingend sein muss.
2: Bin ich mal gespannt, ob sich da was verändert oder ob das nur so eine Antäuschung war. Also, das ist irgendwie spannend.
0: Angetäuschen, jetzt kommt doch wieder Sané auf der rechten Seite und läuft dreimal ins Aus.
2: Bleibt doch alles, oh mein Gott, bleibt doch alles so, wie es vorher war.
0: Wer auf jeden Fall so oder so spielen wird, das ist Kai Havertz und der kriegt natürlich auch Bock jetzt auf das erste 16-Finale einer Weltmeisterschaft.
3: Ja, jetzt kribbelt es schon auf jeden Fall, vor allem wenn man jetzt ins Stadion geht. Ich glaube, die Vorfreude ist bei allen da. Viele Spieler haben diese K.O.-Spiele bei einer WM noch nicht gemacht. Deswegen freuen wir uns alle riesig.
2: Boah, mir wird so die Pumpe gehen, Alter. Wirklich, ich glaube, ich würde einfach aufs Feld kotzen, ehrlich gesagt. So aufgeregt wäre ich.
0: Wenn du danach ein Tor schießt, ist alles gut.

0: Wossi Bob war das von Stormzy um 21:45 und ich denke jetzt schon darüber nach, wie wir das morgen früh machen sollen, wenn ich bis 1 Uhr sitze und Deutschland gucke.
1: Oh Junge, ich werde so im Arsch sein, wirklich.
0: Nur 4:30 klingelt mein Wecker, es wären so 3:30, 3 Stunden Schlaf.
2: Ja, stabil,
0: ich habe schon überlegt,
2: reichen.
0: Ob ich versucht vorher 1-2 Stunden vielleicht schon zu pennen.
2: Ja, Mann.
0: Macht das Sinn?
1: Ja, das werden wir genauso machen, ne?
2: Ja, aber jetzt nicht so 20 Uhr, sondern schon so pennt vielleicht
1: 15
2: so
1: bis 17
0: Uhr. Weißt du, was das Problem ist? Halt, es spielt ja auch Brasilien gegen Japan um 19 Uhr heute.
2: Ja, klar.
0: Weltmeisterschaft.
2: Ja, aber da, also das
1: Prioritäten. Prioritäten setzen.
0: Ja, dann gucke ich beide halt und bin morgen im Arsch.
1: So, ja, gut, wenn das denn Lösung ist, das klar. Dann auf geht's, ab geht's.
0: Das ist ja auch so, wie sagt man, so journalistische Sorgfaltspflicht zählt ja auch bei Weltmeisterschaft. Ich muss ja alles gucken. Wie soll ich sonst morgen darüber irgendwas erzählen oder wie?
1: Klar. Problematisch wird es nur, wenn wir verlieren heute Abend, ne?
0: Oh, dann bin
1: dann
0: ich echt enttäuscht.
1: Du, glaub ich, gar nicht da
2: dann
1: morgen,
2: redet
1: ne?
2: Milton morgen gar nicht. Er macht Mikro auf.
0: Ich streike.
1: Boah, das wollen wir jetzt. Wir wollen das jetzt hier nicht jinxen. Das
2: Nein.
1: wird ein super Spiel.
2: So.
1: Ich habe gesehen, Hilmerplatz ist, glaube ich, auch wieder Public Viewing. Und ich wäre so gerne dabei, ne? Ich hätte so Bock eigentlich. Aber ich werde mich nicht um 22.30 Uhr noch dahin schleppen. Ich muss ja auch. Mein Wecker geht genauso um 4.30 Uhr. Alter, ich. Mal gucken, ich
2: einfach
1: weiß nicht.
2: Zu Hause. Mach zu Hause bei dir Public Viewing.
1: Weiß ich nicht.
0: Wir schaffen das schon, Freunde. Wir hören uns morgen alle noch müder als heute schon. Wieder ab 6 Uhr. Zieht durch und ab 14 Uhr Joker und Larissa. Alles bleibt hier so, wie das ist.
1: So nämlich. Bis morgen.
2: Tschüss.
0: Ciao.

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0: Pink Panthers ist das mit Illega. Larissa, kannst du das sehen hier, was ich hier am Arm habe?
1: Mückenstiche everywhere, ich hab sie auch.
0: Aber es sind irgendwie gefühlt Floßstiche, weil sie so nah beieinander sind. Hab ich mir gestern gedacht, weil mein ganzes Bein ist auch voll, mein Fuß ist auch voll.
1: Das war eine sehr hungrige Mücke.
0: Ich bin ein fleischliches Mückenabwehrsystem für alle meine Leute.
1: Ehrlich, ich leider auch. Das ist, wäre jetzt spannend zu erfahren, wer bei uns beiden dann das Abwehrsystem ist.
0: Wir könnten echt so ein Battle machen, wir legen uns so an See. Jeder drei, also zusammen drei Stunden und wer mehr hat, ich kann dir sagen, ich gewinne immer.
1: Ich weiß echt nicht, ob das so erstrebenswert ist, dazu gewinnen.
0: Ist
1: ich habe irgendwie keinen Bock auf dieses Battle.
0: Ist auch nicht, aber alle, mit denen ich irgendwie auf Parzelle war, so, die haben alle gar keine Stiche und ich habe so, weiß nicht, 25 oder. Deswegen sage ich auch, es kann keine Mücke gewesen sein.
1: Du
0: es muss ein Monster.
1: Einfach besonders gut.
0: Süß rieche ich, ne? Ich rieche besonders süß.
1: Bist sowieso ein ganz süßer Typ.
0: Kennst du süß mit D? Süß.
1: Nee, kenn ich nicht.
0: Kennst du nicht? Kennen wir jetzt aber alle neu. Ist das neue Süßes? Süß. Hier ist Hate That, I Made You Love Me. Hier ist Ariana Grande. Wir sind Joko und Larissa.
1: Süß.

0: Alarm in Cuxhaven, da ist irgendein Tier unterwegs.
1: Wie heißt der nochmal? Krak, krak, Kaktus. Nein, nicht Kaktus, krak. Wie heißt dieser Löwe da, Mann? Der schwimmt. Krokodil, Mann, Krokodil.
2: Ja, ja, ein Krokodil in Cuxhaven. Genauso stelle ich mir den Anruf auch vor, bei der Polizei, der eingegangen ist letzte Woche.
0: Da haben wirklich Leute die Polizei...
2: Hier so ein Kaktus.
0: Ja, die haben gesagt, dass ein Kaktus einfach durch die Innenstadt läuft. Nein, Spaß, dass ein Krokodil durch die Innenstadt läuft, haben die der Polizei gesagt. Sonst kennt man das ja so mit diesen Gummikrokodilen im Wasser. Mhm. Ne, da denken dann ganz viele, da schwimmen Krokodile. Aber diesmal ist es angeblich durch die Stadt gelaufen. Und ja, diesmal gab es auch in Anführungszeichen unnötigen Polizeieinsatz.
2: Naja, also es gab immerhin ein Tier, was auch irgendwie beeindruckend war. Es war eine harmlose, aber schon etwas größere Echse. Erst hieß es, das ist ein Varan und dann aber, nee, das ist so eine andere Echsenart aus Südamerika und die hat halt in der City in der Sonne gechillt.
0: Ja, und die Polizei hat jetzt erstmal ein Foto gepostet, wo die so cool neben der Echse sitzen. Es könnte auch so ein Deutschrap-Cover sein.
2: War richtig cool.
0: Ja, aber das Tier ist einem Anwohner aus der Nachbarschaft ausgebüxt. Wurde jetzt aber wieder zurückgebracht. Wir brauchen uns keine Sorgen mehr wegen der Echse machen. Da ist alles wieder im Terrarium.
2: Im grünen Bereich quasi.
0: Ja, echt.
2: Ich habe mich gefragt, was die Echse so vorhatte auf ihrem Ausbruch. Die ist ja aus dem Garten ausgebrochen.
0: In der Sonne.
2: In die Innenstadt.
0: In der Sonne liegen, hast du gesagt.
2: Ja, ich dachte vielleicht ein Ex on the Beach trinken.
0: Oh.
2: Oder auf einem Katamaran übers Meer schippern vielleicht.
0: Dann noch lieber ein Bier Echsen.
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0: Sonny Bordero und Bianca mit Let Me Be In Your Arms.
1: Sag mal.
0: Mal.
1: Wie stehst du eigentlich zu so eingelegten Sachen, so eingelegtes Gemüse und so?
0: Boah, das ist eine sehr gute Frage, weil ich bin da sehr wechselhaft, sag
1: okay,
0: ich mal.
1: Okay, das heißt?
0: Wie heißt nochmal dieses Zeug beim Asiaten? Ist das Kimchi?
1: Ja.
0: Das mag ich zum Beispiel.
1: Ja.
0: Ich mag auch Turshu, also so Gurken und sowas.
1: Geil.
0: Mag ich auch. Oder dieses Rettich, was du beim Libanesen immer kriegst.
1: Ja.
0: Aber so, wenn ich so diese eingelegten Einmachgläser und so sehe, so ne, bei meiner Oma oder so.
1: So, wo Gurken drin sind?
0: Ja, so das, ich sag ja, die Gurke per se ist es nicht. Aber so, wenn ich das alles so sehe, da könnte ich dir niemals was rausnehmen. Du musst mir das,
1: ehrlich,
0: schon, so, du musst mir das schon auf den Teller legen.
1: Es
0: und
1: muss
0: dann,
1: drapiert sein, aber dann ist okay.
0: Ja. Wieso? Was hast du denn mitgebracht?
1: Ja, meine Mom ist irgendwie voll ins Game eingestiegen. Letztens hat sie so eingelegte Zwiebeln gemacht. Ich find's voll geil, weil ich profitiere mal davon. Sie gibt mir immer so Gläser mit nach Hause.
0: Aber was machst du da mit eingelegten Zwiebeln?
1: Also ja, die kannst du halt zum Beispiel, wenn du selber Burger machst, kannst du die mit da drauf tun.
0: Ja, dann kannst
1: oder
0: du
1: so
0: einfach andere Zwiebeln nehmen. Das meint, das
1: ja,
0: ich,
1: aber die
0: ich
1: sind ja so
0: nicht
1: schon fertig eingelegt und geil mariniert. Die haben richtig guten Geschmack. Und sie hat mir jetzt eingelegte Kohlrabi mitgegeben. Habe ich noch nie gegessen.
0: Hast du das hier?
1: Natürlich nicht.
0: Ach so,
1: zu Hause in meinem Kühlschrank.
0: Sonst hätte ich jetzt so ein Stück eingelegte Kohlrabi.
1: Aber wenn du willst, drapiere ich dir das morgen auf einem Teller, bringe ich uns das.
0: Drapieren heißt anrichten.
1: Ja.
0: Drapieren? Deine Mutter legt Sachen ein, du drapierst Dinge. Ihr seid richtige Kochshow, Alter. Richtig gut. Ey, nee, ist bei mir im Game noch nicht so angekommen. Ich bin aber nicht abgeneigt. Also,
1: wenn du willst, testen wir morgen Kohlrabi.
0: Kohlrabi.
1: Habe ich auch noch nie probiert.
0: Kohlrabi finde ich auch so ein geiles Wort. Ist wie Sellerie. Finde ich auch so ein geiles Wort. Gib mal ein Stück Kohlrabi her.

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0: Where's My Husband ist es von Ray um kurz nach 3.
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0: Und das gibt's von Larissa.
2: In der Innenstadt von Stade in Niedersachsen sind Schüsse gefallen. Die Polizei spricht aktuell von 5 Todesopfern. Sie ist im Großeinsatz. Der oder die mutmaßlichen Täter sind laut Polizei schon gefasst. Die Tat ist laut Polizei in der Nähe einer Jugendeinrichtung passiert. Über die Hintergründe gibt es noch keine Informationen. Das Land Bremen wird aus vielen Richtungen bedroht. Das steht im Verfassungsschutzbericht 2025, den Bremens Innensenatorin Eva Högel am Mittag vorgestellt hat. Zu den Bedrohungen zählen neben Sabotage und Spionage auch Extremismus. Laut Högel geht die größte Gefahr weiter von Rechtsextremisten aus. Und ein Mann hat anscheinend am Bremer Hauptbahnhof Frauen und Mädchen heimlich unter Röcke und Kleider gefilmt. Laut Bundespolizei hat der 50-Jährige das gestern am späten Nachmittag in einer Drogerie im Bahnhof unter anderem bei einer 12-Jährigen gemacht. Ein Ladendetektiv übergab den Mann den Beamten. Die fanden auf dem Handy des Verdächtigen noch mehr solcher Aufnahmen. Mögliche weitere Opfer und Zeugen sollen sich bei der Bundespolizei melden. Und unser Wetter: nach einem etwas grummeligeren, graueren Start ist jetzt die Sonne wieder zurück und scheint so ein bisschen durch die Wolkendecke. Wir haben mittlerweile 26 Grad in Bremen, 25 Grad in Oldenburg und 23 Grad in Bremerhaven.
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0: Ich habe so viele TikToks gesehen, dass ich mir irgendwie vor meinen Ventilator kühle Wasserflaschen stellen soll, dann dies. Und hast du irgendeinen von diesen Tricks angewendet an den heißen Tagen?
2: Ehrlich gesagt, was richtig doll hilft, du gehst raus, du nimmst dir einen Eimer Wasser auf deinen Balkon oder sonst irgendwo und du steckst einfach einmal richtig doll den Kopf da rein und dann ziehst du ihn wieder raus.
0: Ich glaube, was auch sehr gut hilft, ist, sich diesen Eimer Wasser einfach über den Kopf zu schütten und dann einfach so stehen zu bleiben und so die letzte Brise zu nehmen. Ich glaube, das hilft
2: auch. Das geht tatsächlich auch, aber dieses Eimer Kopf in kühles Wasser ist schon irgendwie geil.
0: Ich habe nämlich keinen einzigen von diesen Tricksen gemacht. Ich dachte so, du hast die auch alle gesehen und hast dann vielleicht so, Wasserflaschen verpustet mit deinem Ventilator. Hast du einen Ventilator eigentlich? Oder?
2: Ich habe einen Ventilator, aber auch erst seit 2 Jahren, weil ich so dachte, für die ganz heißen Tage ist...
0: Oh, ich hätte jetzt auch Bock auf Ventilator von den Orsons. Aber ich habe Aimo und Iman mit Kepata.

0: Alok. 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Here up next. Dass man Fan von einem Fußballverein oder einem Anime oder einer Band ist, das kennen wir ja. Das ist Standard. Ne? Aber Fan sein von Attentätern, das ist schon verrückt.
1: Komplett abgedreht, aber leider real. Im Internet gibt es so eine Szene, in der sich auch Bremer rumtreiben. Sebastian Manns von Buten und Binnen recherchiert investigativ dazu. Sebastian, was ist denn das genau für eine Szene?
2: Ja, das sind Leute, die Terroranschläge feiern und Menschen dazu bringen, selbst welche zu planen. Und das ist kein theoretisches Phänomen, das ist mittlerweile in Bremen angekommen.
0: Okay, das habe ich noch nie in meinem Leben gehört. Was heißt das konkret?
2: Also der Bremer Verfassungsschutz hat Chats dazu überwacht und aus dem Jahr 2025, im Januar, hat er auch einen veröffentlicht. Ein Unbekannter, der sich ziemlich smart ausdrücken kann, hat er über soziale Netzwerke einen jungen Bremer kontaktiert und versucht, ihn zu einem Terroranschlag zu überreden. Wir haben das mal nachgesprochen.
3: Ich zähle die Minuten, Bruder. Die Jagd hat begonnen. Wir sind sehr stolz auf dich. Du wirst von anderen als Idol angesehen werden, die in deine Fußstapfen treten werden.
4: Ja. Ich bereite mich vor. Ich trainiere und gehe alles nochmal im Kopf durch.
3: Stelle sicher, dass du sie erwischst. Wir werden der Welt zeigen, dass wir vor nichts zurückschrecken werden.
4: Ich werde mein Bestes geben. Danke, dass du meinem wertlosen Leben endlich einen Sinn gegeben hast. Ich habe Ausländer immer gehasst. Sie nehmen uns unser Land und unsere Religion weg.
1: Okay, das ist einfach komplett verstörend,
0: total,
1: wenn man das so hört. Wer schreibt sowas?
2: Ja, genau, das ist die Frage. Der Rekrutierer, der ist anonym, wahrscheinlich noch nicht mal aus Bremen. Auf jeden Fall ist er durch und durch rechtsradikal. Und die Szene ist auf der ganzen Welt aktiv. Auf Telegram, Discord, Gaming-Plattformen. Die sucht gezielt nach jungen Männern, die sich alleine fühlen und keine Perspektive haben. Und dann bieten sie genau das an Zugehörigkeit, Bedeutung und so einen vermeintlichen Sinn.
0: Okay, was ist denn jetzt aus diesem Bremer geworden?
2: Ja, das ist tatsächlich eine offene Frage. Da lassen sich die Sicherheitsbehörden nicht so genau in die Karten gucken. Was wir wissen, auch er ist rechtsradikal, auch vorher schon gewesen. Und auf seinem Handy fand sich eine Anleitung zum Bau von Sprengvorrichtungen.
1: Oi.
2: Und der Verfassungsschutz hat den Fall dokumentiert und das deutet darauf hin, dass sie ihn nach wie vor auf dem Radar haben.
0: Alter, das ist echt gruselig. Also, dass es Leute gibt, die Attentäter so abfeiern. Mehr Infos zu dem Fall aus Bremen gibt's übrigens auf buten-und-binnen.de.

0: Drake ist das, hier auf Next. Und ich habe mich halt gefragt, geht's jetzt los oder war es das schon wieder? Und nein, ich meine nicht die Hitze, ich meine Capital Bra und Samra.
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0: so. Capi und Samra haben ja mit Berlin lebt 2 vor ein paar Jahren so alle Rekorde gebrochen, die es zu brechen gab irgendwie. Und Samra hat so ein, Capi hat so ein bisschen drauf gedrängt, den nächsten Teil zu machen. Aber irgendwie wollte Samra nicht so richtig, weil Capi immer noch mit seinen Drogen zu kämpfen hatte und Samra hatte Angst, wieder in diesen Abwärtsstrudel zu kommen. Aber er hat immer gesagt, werd clean, dann bin ich am Start. Und gestern kam, alles hat seinen Preis.
1: Ja, du

von Gott. Also man hört auf jeden Fall einen nachdenklichen Samra und einen Kapi, der irgendwie mit seinen sprechenden Dämonen kämpft und redet. Also irgendwie ist nicht so viel Leichtigkeit da wie bei Tilly Dean oder den anderen Hits. Und jetzt spekulieren halt natürlich alle im Internet, Alter, war das jetzt der letzte Song von den beiden zusammen? Also gibt es keinen dritten Teil oder war das der Anfang für ein neues Collabo-Album? Und keiner weiß es so richtig. Fakt ist, wie damals wird es auf jeden Fall nicht mehr. Ne, das hört man auch direkt raus. Und Fakt ist, als Promo haben die so eine 3 gepostet, die so durchgestrichen war. Also wenn es kein Collabo-Album gibt, dann ist alles ready. Aber wenn es eins gibt, wird es nicht Berlin lebt 3 heißen. Dann wird es irgendwas anderes sein. Aber es war auch so deep, dass es noch nicht zu Ende sein kann. Also es ist ein Hin und Her. Man weiß es nicht so richtig. Es wäre wahrscheinlich auch einfach zu wild, glaube ich. Aber ich will die Gerüchte jetzt nicht schon wieder anschmeißen. Ich habe jetzt auch einen von Kapis größten Hits in der Playlist, aber extra nicht mit Samra, sondern mit UFO. Hier ist Neymar. 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

0: Ian Asher zusammen mit Phantogram. Blackout Days. Hier auf Röhm Next um 2:02.
1: Und die Sonne ist tatsächlich nicht mal mehr da hier jetzt gerade. Jetzt ist gerade sonnig, wolkig. Die Sonne ist nicht mehr da. Ey, das ist die Sonne, Larissa. Nein, nein, ich finde es gerade sehr angenehm. Wirklich, auch wenn ich hier so das Fenster aufmache, ist nicht so bullig heiß. Wir haben es, glaube ich, durch den Sommer geschafft, Larry. Wir haben es geschafft.
0: Es ist erst Ende Juni.
1: Es regnet
0: fängt
1: jetzt wieder.
0: Gerade erst an.
1: Nein, das war's jetzt. Also es war's mit diesen heißen Temperaturen. Du weißt doch, ich mache immer Prognosen, die so einfach, die so random aus meinem Bauch kommen, die so nicht verifiziert sind. Außer das hier.
0: Das ist wirklich der merkwürdigste Wetter. Frosch, den ich kenne.
1: Das hier ist verifiziert. Das sind Lady Gaga und Doja mit Runway. Das ist wirklich legit.

0: Summer Jam und Billa Joe mit Kilimanjaro. Hier auf Bremen Next, um kurz nach 3. Moin.
1: Gleich ist es soweit. Die Stimmung ist atemberaubend.
2: Wahnsinn. Ich hätte nie gedacht, dass es in Japan so viele Fußballfans gibt.
0: Tsubasa, hey! Das war eine Szene aus der letzten Folge vom Fußball-Anime Captain Tsubasa und die geht gerade viral. Marvin aus dem Nextteam, warum feiern gerade alle genau diese Szene?
3: Bro, weil genau in dieser Szene hat Japan gegen Brasilien gespielt bei der WM, also genau wie heute Abend um 19 Uhr.
4: Oha!
3: Genau, es ist so voll surreal und für viele Anime-Fans ist das so ein Full-Circle-Moment, weil damals haben wir so verfolgt, wie der Main-Man Tsubasa Ozora versucht, die WM mit Japan zu gewinnen und genau 20 Jahre später versucht das Japan wieder und spielt gegen Brasilien, wie in dem Anime.
2: Rival, Santana, Pepe und natürlich Roberto,
4: der alte Japaner.
3: Genau, das waren so ein paar Namen, die mitgespielt haben damals. Die gibt es jetzt nicht mehr, Tsubasa auch nicht. Aber zum Beispiel Fußballstar Yuki Sugawara von Werder Bremen.
0: Ich wollte gerade sagen, der ist ja auf jeden Fall auch ein Star aus Bremen.
4: Er wird es schon regeln. Aber wie ist das Spiel denn im Anime früh ausgegangen?
3: Das weiß leider keiner. Ist irgendwie auch geil, irgendwie auch nicht. Die Serie endete nämlich mit dem Anstoß. Das heißt, das wurde nie aufgelöst, wer gewinnt.
4: Boah, das ist so richtig mies. Also Ende einfach offen gelassen mit maximalem Cliffhanger. Aber so konnte sich halt jeder selber aussuchen, quasi wer gewonnen hat. Heute Abend ist es anders. Da wird quasi endlich aufgelöst, wer gewinnt, Japan.
0: Es wird jemand gewinnen, 100 pro.
3: Genau, und es ist ja auch nicht so, dass Japan so die größte Fußballnation ist, aber durch diese ganzen Fußball-Animes, die es momentan gibt, wurde der Sport in Japan einfach viel beliebter. Mhm. Und ich sage euch ganz ehrlich, mittlerweile kann ich euch gar nicht sagen, wer dieses Spiel gewinnt.
0: 100 pro. Also ich würde es genau so sagen wie du. Schade, dass man nicht mehr unentschieden tippen kann, weil wäre es ein Gruppenspiel, hätte ich 1-1 getippt.
4: Nee,
0: ich
4: glaub, sonst spätestens Elfmeterschießen.
0: Ich glaube, Brasilien macht's, aber Japan ist mein Geheimfavorit schon seit Spieltag 1.

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1: Bad Bunny, ¿estás?
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1: Als ich das erste Mal von 6PM gehört habe, ne? Dann hatten die gerade so neue Trackies und den dazugehörigen Song mit Reezy.
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1: ja, Trackies, also der Song von Reezy hat 6PM und sein ja, Influencer-Chef Ashraf auf jeden Fall big gemacht. Und danach hat er sich Chiaku und Haaland gekrallt, Alter.
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1: Wir erinnern uns an junge Baller, das war so auch für Chiaku damals so irgendwie das ja, der erste Step auf dieses Streetfeld. Aber auch für Haaland war das ein großes, großes Ding. Und da dachte ich noch die ganze Zeit, 6PM wird vielleicht so ein Rap-Label, so ein richtiges. Aber ist es irgendwie nicht geworden. Aber ein paar Songs machen die trotzdem, ne? Und bei den Künstlern, die hatten, war das auch so, dachte man so, okay, ist jetzt Reezy bei denen jetzt unter Vertrag? Was passiert da jetzt gerade? Aber auch Sosa LaM hat sich immer wieder so ablichten lassen mit Ashraf, mit diesem, ja, mit dem Boss sozusagen davon. Und Sosa LaM ist ja eh in diesem Reezy-Luciano-Umfeld unterwegs. Und ja, 6PM ist back. Präsentiert keine neuen Klamotten, nein, aber dafür Sosa LaM. Wir hören mal rein in die neue Single. Achtung, Spoiler, es ist irgendwie ein WM-Song. Also zumindest, wenn man das Video und den Song zusammenhört, dann ist es ein WM-Song. So alleine ist es einfach ein geiles Ding. Hier ist Lovesick von 6PM und Sosa LaM auf Bremen Next.

0: DJ Khaled, Mariah Carey und Lado mit Big Energy.
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0: Mittleres um kurz nach 4:30.
2: Im niedersächsischen Stade sind 5 Menschen erschossen worden. Laut Polizei fielen die Schüsse in einer Jugendhilfeeinrichtung in der Innenstadt. Mehrere Menschen wurden verletzt, zum Teil schwer. 2 Verdächtige, darunter der mutmaßliche Schütze, wurden festgenommen. Für die Bevölkerung besteht laut Polizei keine Gefahr. Das Land Bremen wird von vielen Richtungen aus bedroht. Das steht im Verfassungsschutzbericht 2025, den Bremens Innensenatorin Eva Högel am Mittag vorgestellt hat. Zu den Bedrohungen zählen neben Sabotage und Spionage auch Extremismus. Laut Högel geht die größte Gefahr weiter von Rechtsextremisten aus. Und ein Mann hat anscheinend am Bremer Hauptbahnhof Frauen und Mädchen heimlich unter Röcke und Kleider gefilmt. Laut Bundespolizei hat der 50-Jährige das gestern am späten Nachmittag in einer Drogerie im Bahnhof unter anderem bei einer 12-Jährigen gemacht. Ein Ladendetektiv übergab den Mann den Beamten. Die fanden auf dem Handy des Verdächtigen noch mehr solcher Aufnahmen. Mögliche weitere Opfer und Zeugen sollen sich bei der Bundespolizei melden. Unser Wetter weiterhin ein Mix aus Sonne und Wolken, erstmal trocken bei 26 Grad in Sieke, 25 Grad sind es in Bremen und 24 Grad in Bremerhaven.
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0: Ich bin auch ein bisschen enttäuscht von mir selber, weil ich habe natürlich die Badesaison eröffnet. Also
2: Du hast sie eröffnet.
0: Ich habe sie für mich eröffnet so. Ich habe auch die Sonnenbrandsaison eröffnet für mich. Ich kassiere Mückenstiche-Saison eröffnet für mich. Aber welche Saison habe ich nicht eröffnet?
2: Die Festival-Saison.
0: Nein, die habe ich auch schon. Die eröffne ich jetzt bald. Welche habe ich nicht eröffnet? Komm, eine hast du noch.
2: Die Freibad-Pommes-Saison.
0: Die Grillsaison, Alter.
2: Ehrlich?
0: Wir haben nicht einmal den Grill angemacht.
2: Tschüss, wir haben Ende Juni.
0: Ja, wir haben original Erdbeeren, wie heißt das, Melonen, so eine Sachen gehabt, so gesundes Zeug.
2: Warte.
0: Keiner hat die Bratwurst ausgepackt.
2: Und da frage ich mich doch, wird einem da nicht vielleicht irgendwann in Deutschland die Staatsbürgerschaft aberkannt, wenn man nicht den Grill anmacht?
0: Ja, eben. Deswegen dachte ich, ich kann das in diesem vertrauten Kreis, den wir hier haben, erzählen. Aber
2: wir verraten es keinem.
0: Ich mach das morgen oder so.

0: Das Love You Anyway von Benno. Und man glaubt es kaum, auch wenn sich dieser Song schon richtig erwachsen anhört, Benno ist noch ziemlich jung. So jung, dass er gerade so in diesem Monat sein Abitur bestanden hat.
1: Finde ich voll abgefahren. Und nebenbei läuft einfach schon so Karriere an. Ich meine, jetzt hat er ja noch viel mehr Zeit. Schauen wir mal. Er hat auf TikTok auf jeden Fall gepostet, ob das geklappt hat mit dem Abi-Zeugnis.
2: Ich habe Abitur bestanden. Sogar richtig gut. 2,6. Was haben wir für Noten? So wie 11? Nee. Warte. Englisch 11. Deutsch 9 Punkte. So wie 10 Punkte. Mathe 5 Punkte.
0: Boah.
2: Freund, ich habe...
0: Digga, das ist richtig stark. Also ich habe auch Abi 2,6, kann ich auch mal direkt hier sagen. Ich habe das gleiche
1: du
0: Abi wie Benno.
1: Ihr seid einfach ein Geist.
0: Ich habe das gleiche Abi wie Benno gemacht, aber ich habe nicht Mathe 10 Punkte, hat er gerade gesagt.
1: Nein, 5.
0: Achso, Mathe 5, ich wollte gerade
1: so
0: sagen.
1: So wie 10, Englisch 11.
0: Achso, okay, alles
1: Englisch
0: klar.
1: Lief gut, Deutsch war 9, so stabil.
0: Very nice.
1: Mathe, naja.
0: Ich habe auf jeden Fall die Bilder gesehen, wie der sein Zeugnis in Empfang genommen hat. Und es sieht einfach, alle sind so schick gemacht, so mit Anzug. Und er ist halt so wie in seinen Videos mit ist es ein Bandana oder ein Beanie, keine Ahnung. Ahnung, mit dieser Sonnenbrille, sein Blickies, Bling, Bling in den Ohren. Also er hat auf jeden Fall sein Abi als richtiger Rapstar entgegengenommen.
1: So fresh einfach einmal Abi machen, das kann auch nicht jeder.
0: Na, herzlichen Glückwunsch, Benno. Wir haben AJ Tracy in der Playlist, aber leider kein Abitur. Hast du eigentlich besser als 2,6? Natürlich hast du eins
1: Denkst
0: vorne.
1: Du
0: hast du eins
1: denn?
0: Vorne?
1: Na,
0: hast
1: klar.
0: Du eine? Natürlich, Alter.
3: Next. 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

0: BTS ist das mit Swim. Hier auf Phoenix. Und es war ein wirklich krasser Fall. Am Freitag wurden zwei Menschen in Bremen Fegesack getötet. Ein Ehepaar war das.
1: Ja, und gestern Nacht gab es dann die Nachricht, dass ein 22-Jähriger festgenommen wurde, der verdächtigt wird, die beiden getötet zu haben. Buten- und Binnenreporterin Emmy, was weißt du dazu?
2: Ja, die Polizei hat den Mann in diesem Feld mit einer Drohne gefunden und damit dann auch gesehen, dass er sich mit einem Messer schwer verletzt hat. Wegen dieser schweren, lebensgefährlichen Stichverletzung musste er dann von der Polizei reanimiert werden. Das hat Julia Roll von der Bremer Staatsanwaltschaft heute noch gesagt.
3: Aufgrund der Verletzungen, die eben auch in den Halsbereich erfolgten, gehen wir derzeit davon aus, dass er sich das Leben nehmen wollte, ja.
2: Er wurde dann in ein Krankenhaus gebracht und notoperiert und ist inzwischen nicht mehr in Lebensgefahr. Und heute soll dann ein Haftrichter da zu ihm kommen.
0: Okay, ich habe den nur gesehen, der hatte kurze Haare, der war irgendwie 22, mehr weiß ich jetzt nicht. Was ist noch über den Mann bekannt?
2: Ja, er war ein Nachbar von der 35-Jährigen und dem 40-Jährigen, die am Freitag in Fegesack getötet wurden. Also die haben im selben Haus gewohnt und er war schon in der Vergangenheit Polizei bekannt. Also im April hatte ihn die Polizei mit mehreren Waffen aufgegriffen. Damit soll er die Beamten auch bedroht haben.
1: Das ist aber krass. Und wieso war der dann wieder auf freiem Fuß?
2: Also ja, genau. Also er wurde überwältigt und in eine Psychiatrie eingewiesen, musste dann wieder entlassen werden, weil weder festgestellt wurde, dass er psychisch krank war, noch dass von ihm eine Gefahr für sich oder andere ausging. Das war halt das Ergebnis, zu dem ein Fachmediziner damals gekommen ist. Und das ist natürlich eine Info, die jetzt viele sehr verwundert.
1: Voll.
2: Ja, die Staatsanwaltschaft hat heute gesagt, dass der Mann auf jeden Fall nochmal begutachtet werden soll, alleine weil er sich bei der Festnahme versucht hat, das Leben zu nehmen. Und dieses Gutachten würde dann auf jeden Fall auch beeinflussen, was für eine Strafe er bekommt. Vorausgesetzt, es bestätigt sich der Verdacht, dass er der Täter ist.
1: Das steht jetzt ja noch aus. Und weiß man denn, warum er diese Tat überhaupt begangen haben soll?
2: Ja, über das Motiv ist noch nicht so viel bekannt. Also noch nicht bekannt ist, ob sich der Tatverdächtige und die Opfer besser kannten oder ob sie schon in der Vergangenheit Konflikte hatten oder so. Das zweijährige Kind von dem getöteten Ehepaar war zum Tatzeitpunkt auch vor Ort und hat die Tat zumindest körperlich unbeschadet überstanden. Ja, die Staatsanwaltschaft ermittelt aktuell wegen Totschlag.
0: Ja, und die Ermittlungen laufen natürlich weiter. Die Polizei hat ihre öffentliche Fahndung jetzt erstmal beendet. Vielleicht ein guter Hinweis für alle, denen der Fall die letzten Tage natürlich Sorgen gemacht hat.

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0: finde das irgendwie nicht. Ich kriege es nicht raus. Hier ist auf der Splash Festival Seite keine Zeit angegeben, wann Sio denn spielt. Es macht mich ein bisschen wahnsinnig, ehrlich gesagt.
1: Aber haben die das gepostet vielleicht in Timetable schon?
0: Nee, oder? Haben die noch nicht. Der ist auch auf der offiziellen Splash-Seite noch nicht online. Aber es sind zumindest die Acts da. Ich meine, es ist der Samstag. Aber
1: Du wirst ja dabei sein, oder?
0: Ich werde dabei sein. Ich werde Donnerstag hinfahren, Freitag aufs Gelände, 2 Tage Abriss und dann Sonntag wieder nach Hause. Also so habe ich mir das zumindest
1: dann
0: gedacht.
1: Dann komplett zerstört nach Hause fahren.
0: Und dann auf jeden Fall mit Sio, wie sagt er immer so schön, Schulterschmerzen. Mit Sio Schulterschmerz, Muskelkater, weil man muss ja immer die Hand hoch machen. Ich habe Bock.
1: Ja, ich will auf jeden Fall ein Video sehen, wenn du da bist.
0: Du kriegst ein Video vom Sio-Auftritt und hier ist Flo mit Leak It. Ihr seid auf Bremen Next. Wir sind Joko und Larissa.
1: Moin.
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0: Ihr habt keine Klimaanlage, kein Ventilator und fühlt euch, als wäre eure Wohnung Holzkohlegrill und ihr wärt ein Steak? Ja, genau so ging es uns irgendwie allen die letzten Tage.
1: Alles hat nur noch so geklebt, man hat so nackt irgendwo vorgelegen oder auf den Boden gelegt, gehofft, dass es jetzt kühler wird.
0: Hat irgendwie nicht geklappt.
1: In solchen Momenten kann nur noch TikTok helfen, manchmal irgendwelche Anti-Hitze-Lifehacks und jedes Jahr taucht die wieder auf. Seit ein paar Jahren die Kühlflasche, ne? Also statt Wärmflasche.
0: Ja.
1: Heißt Wasser rein, dann ins Gefrierfach und Abkühlung für nachts mit ins Bett nehmen.
0: Aber sollte man nicht so einfach machen, man muss auf ein paar Sachen achten. Erstens, das Ding nicht komplett voll machen. Weil, Larissa, weißt du es?
1: Mhm.
0: Wasser dehnt sich beim Gefrieren aus und das ist gefährlich.
1: Ist nicht so schlau. Zweitens ist aber noch wichtiger, nicht einfach die gefrorene Flasche so auf den nackten Körper drauflegen, weil sonst kann man halt Erfrierungen kassieren oder auch so Kälteschäden. Also schon am besten immer so ein Tuch und Stoff irgendwie da drum.
0: Genau, und zu dieser Wasser dehnt sich aus und so, ne, muss man natürlich noch sagen, man darf die danach nicht mehr als Wärmflasche benutzen, weil beim Einfrieren kommen so kleine Risse ins Gummi. Und dann wird die so porös und kann auch mal undicht werden. Und wenn wir dann heißes Wasser reinmachen, aua, das geht nicht.
1: Das kann halt echt gefährlich werden, weil ich weiß nicht, ob du dich schon mal an der Wärmflasche verbrannt hast, aber nicht geil, wirklich nicht gut. Also ist nicht unbedingt der chilligste Lifehack. Was aber geht, ist einfach kaltes Wasser reinfüllen in die Wärmflasche. Das kühlt dann immerhin ja auch so ein bisschen.
0: Das ist auch so ein krasser Lifehack. Kaltes Wasser bei Hitze, das ist
1: ja
0: auch so.
1: Ja, noch nie gehört. Wow. Weißt du übrigens auch, was man noch machen kann? Vielleicht Jalousien auch zu, damit die Sonne nicht so reinknallt.
0: Meinst du? Mhm. Oder einfach im Kühlschrank schlafen. Mal

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0: The Second Voice mit Let Me Be. Und der kann es auch einfach nicht lassen, ne? Reezy muss jede Woche droppen.
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0: Das ist Comeback. Und ja, ihr habt es richtig verstanden, das ist ein Comeback. Als hätte Reezy dieses Jahr, ich habe nachgeguckt, nicht schon über 30 Songs veröffentlicht. Aber sind wir ehrlich? Es klingt immer noch nach Reezy, ne? Egal wie viele Songs der droppt, dieses Warme, dieses Vibige, das kann auch sonst keiner auf dem Level wie der, Alter. Man müsste auch Reezy eigentlich auch sagen, dass der nur noch von April bis Oktober releasen darf, finde ich. Weil der macht so Sommermusik. Und ich weiß nicht, wenn ich Reezy das Album anmache, auch sein erstes schon damals, schon will ich so direkt Sonnenbrille aufsetzen, wenn das Intro losgeht, Alter. Man muss ihm den Titel einfach geben. Mir fällt sonst spontan jetzt einfach keiner ein, der das so hinbekommt. Und obendrauf ist der Junge auch noch so maximal sympathisch in allen Interviews, die ich von dem höre. Der kriegt von mir eine 10 von 10. Und der neue Song, einfach weil er Comeback heißt, kriegt er für mich nur eine 8 von 10, weil es halt kein Comeback-Song ist. Aber egal, wir hören mal rein. Hier ist Reezy mit Comeback auf Bremen Next.

0: Party Next Door und Rihanna mit Believe It.
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0: Mittlerer Sound, kurz nach halb fünf.
2: Im niedersächsischen Stade sind 5 Menschen erschossen worden. Es gab mehrere, teils Schwerverletzte. Die Schüsse sind laut Polizei in einer Jugendhilfeeinrichtung gefallen. Dort sind Mutter-Kind-Wohngruppen untergebracht. 2 Verdächtige, darunter der mutmaßliche Schütze, wurden festgenommen. Nach diesem Wochenende mit Rekordtemperaturen werden Forderungen nach mehr Hitzeschutz lauter. Die Bundesregierung sieht hauptsächlich die Länder und Kommunen in der Pflicht. Umweltminister Carsten Schneider sagte, der Bund habe Ländern und Kommunen 100 Milliarden Euro aus dem Sondervermögen zur Verfügung gestellt. Das sei genau für solche Maßnahmen gedacht. Und vor dem Bremer Stadionbad ist eine Gruppe Jugendlicher angegriffen worden. Wie die Polizei erst heute mitgeteilt hat, ist das Ganze schon am Samstagabend passiert. Die Jugendlichen waren demnach von einer größeren Gruppe geschlagen und getreten worden. Mehrere der Angegriffenen wurden leicht verletzt. Ein 16-Jähriger wurde vorsorglich ins Krankenhaus gebracht. Ein tatverdächtiger 16-Jähriger konnte außerdem noch vor Ort gestellt werden. Und das Wetter trocken heute und mit so einer Mischung aus Sonne und Wolken gehen wir weiter. Bei Temperaturen von 28 Grad in Diepholz, in Bremen sind es 25 Grad, in Worpswede 24.
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0: Was ist denn Hitzeschutz?
2: Naja, also wahrscheinlich vorsorgliche Maßnahmen, damit man klarkommt auch.
0: Ja, aber was kann man denn da machen? Was kann man denn da kaufen? Ich bin jetzt Bremen und ich mache jetzt präventiv Hitzeschutz. Also ich verstehe Wasser, Felder irgendwie nass
2: wahrscheinlich
0: machen
2: auch,
0: so.
2: Was zum Beispiel so Brände angeht, also ja. Waldbrände und Brandkatastrophen, also dass man da vorsorgt.
0: Ja, das verstehe ich. Ich dachte so jetzt irgendwie, keine Ahnung, mehr Sonnensegel.
2: Nicht mehr Sonnensegel und mehr Sonnencreme, ja, wobei okay. Natürlich auch Schattenplätze wichtig sind, ja. Für Menschen, die ja in der Hitze draußen unterwegs sind.
0: Ja, okay, sowas. Ja, siehst du, nie gehört. Ja, siehst du.

0: Nina Chuba mit Fata Morgana. Weißt du noch, als wir zusammen im Urlaub waren und ich fünfmal fast gestorben bin, weil mich so irgendwelche Segways oder E-Scooter mit 100 km/h gefühlt fast auf dem Fahrradweg überfahren haben?
1: Ach, good times. Ja, aber wirklich, ey, man muss schon aufpassen mit diesen E-Scootern. Ich hatte das tatsächlich auch, bin nach der Arbeit irgendwie nach Hause gefahren auf so einem Scooty. Und da haben mich einfach mit so einem privaten E-Scooter, ne, nicht so ein Leih-E-Scooter,
0: ja,
1: mehrere Typen waren auf einem E-Scooter, haben mich überholt. Und ich war so,
0: ja,
1: dieser E-Scooter fährt vielleicht ein bisschen schneller, als er eigentlich fahren könnte.
0: Hatten diese E-Scooter einen Sattel, weißt du das?
1: Nee.
0: Okay, weil es gibt nämlich gerade bei einem riesen Billiganbieter, ich glaube für 500 Euro oder so, gibt es diese E-Scooter und die fahren instant 45.
1: Ja, man muss auf jeden Fall genau aufpassen, was ist eigentlich zugelassen und was ist nicht erlaubt, wenn man sich so einen E-Scooter besorgt. Es wurde jetzt auf jeden Fall ein 15-Jähriger gecatcht in Oberbayern. Und ungefähr so 20 km/h fährt ja so ein E-Scooter.
0: Ja, normalerweise.
1: Ne? Normalerweise. Die haben ihn gecatcht, weil er wirklich deutlich schneller auf seinem E-Scooter unterwegs war.
0: Lass mich raten, 60.
1: Bis zu 85 km/h kann dieser Scooter fahren.
0: Ey,
1: was zur Hölle?
0: Ich schwöre, ich finde 20 schon hart. Also so hart im Sinne von, wenn ein kleiner Stein ist, ist es schon direkt gefährlich. Wenn es regnet, sowieso. Aber 85 ist heavy, Alter.
1: Ja, also wie schnell er wirklich unterwegs war, das konnte die Polizei in dem Moment nicht feststellen.
0: Weil er zu schnell war.
1: Sie haben den E-Scooter aber konfisziert, haben dann getestet, wie schnell das Ding halt fahren kann. 85 kam dabei raus. Und der 15-Jährige, der da gecatcht wurde, hat aber gesagt, er hat das nicht manipuliert und so. Er wüsste auch von nichts.
0: Er fährt nur 20.
1: Ja, ich glaube, zurück kriegt er das Teil nicht.
0: Aber das Testen, wie schnell das Ding ist, hat dem Polizisten bestimmt Spaß gemacht.

0: Jamin und Jazik mit Go Hard. Jamin übrigens bei uns auf der Breminale am Donnerstag auf der Bremen Next Bühne. Alkohol soll teurer werden und beim Shisha-Tabak könnte sich der Preis sogar verdoppeln. Dazu gibt es aktuell Gesetzesentwürfe. Alena ist das aber gänzlich egal.
1: Also wenn die steigen werden, dann würde ich, glaube ich, trotzdem noch weiter rauchen.
0: Marvin aus dem Nexi, wie ist das bei dir? Würdest du auch weiter rauchen, wenn es teurer wird?
2: Also ich habe und werde niemals rauchen. Ich sehe das okay. So ein bisschen wie Chiara.
3: Also beim Rauchen wäre es mir persönlich egal, da ich selber nicht rauche. Beim Alkohol mache ich auch nur in Maßen. Bedeutet, ich glaube, wenn es steigen würde, könnte ich damit noch gewissermaßen leben, weil ich es mir halt nicht jeden Tag gönnen würde.
4: Ja, ich check schon. Also für die, die nicht rauchen und trinken, ist bei mir zum Beispiel auch so. Ist das Juckt. Thema jetzt nicht so deep.
0: Ja, ja.
4: Aber wäre schon krass, wenn diese Preise jetzt steigen. Wieso soll das denn so sein?
2: Ja, also die Krankenkassen brauchen halt Geld und deshalb hat das Gesundheitsministerium die Idee, die Steuern zu erhöhen.
0: Natürlich.
2: Um halt Geld reinzuholen.
0: Natürlich.
2: Für alkoholische Getränke, vor allem hochprozentige, sowas wie Schnaps, Liköre und Sekt. Ausgenommen sind aber Bier und Wein.
0: Ja, Bier gehört ja quasi zum Nationalgetränk.
2: Also wie Wasser.
0: Wie ist bei Shisha-Tabak?
2: Bei Shisha-Tabak gibt es eine richtig krasse Erhöhung. Der Verband für Wasserpfeifentabak schätzt, dass er doppelt so teuer werden soll, also wirklich... Das ist krass, einfach doppelt so viel. Heißt so, 200, so eine 200-Gramm-Dose kostet dann statt 25, 30 Euro dann 60 Euro.
0: Okay, krass. Ich habe ehrlich gesagt noch nie eine gekauft. Ich habe einfach nicht. Noch nie
4: ja,
0: eine
4: aber
0: gekauft.
4: Ja, aber auch wenn du eine Shisha-Bar gehst zum Beispiel, wirst du das ja mehr.
0: Ja, 100 Pro, kostet auf einmal eine Shisha. Oh, das ist hart.
2: Ich hatte aber noch mit Alena gesprochen und sie sieht in der Steigung aber auch eine Möglichkeit, vor allen Dingen bei Jugendlichen.
1: Aber ich würde, glaube ich, es auch als eine gute Möglichkeit sehen, dass viele Leute aufhören, weil ich glaube, dass gerade im jungen Alter das Geld noch eine wichtige Rolle spielt und wenn Tabak und Alkohol mehr kostet, dass man dann vielleicht mehr dazu gedrängt wird, aufzuhören.
4: Das ist irgendwie die eine Theorie und auf der anderen Seite denke ich, meistens nur weil irgendwas teurer wird, hört man nicht auf damit und es ist dann eher so, dass illegal importiert wird
0: ja.
4: Und dann vielleicht auch gar nicht mehr die Industrie hier davon profitiert, sondern andere Leute Cash damit machen.
0: Leider true.

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0: Teil hast es mit Chanel. Ey, sag mal ehrlich, welches Konzert war denn jetzt eigentlich krasser? Das von Bad Bunny oder das von Bruno Mars?
1: Bad Bunny, Mann.
0: Ich weiß es nicht. Also, ganz TikTok ist voll mit diesen Konzerten. Das, Bad Bunny war vor 2 Wochen? Oder? Vor anderthalb?
1: Einer Woche. Eine Woche in Düsseldorf.
0: Bruno Mars vor 3 Tagen? 4 Tagen?
1: Ja.
0: Auf jeden Fall, das ist einfach so crazy, wie voll einfach meine For You-Page mit diesen beiden sind. Und ich weiß nicht, was krasser, wo ich lieber gewesen wäre. Aber ich entscheide mich ganz klar für Bruno Mars.
1: Und ich entscheide mich ganz klar für Bad Bunny. Aber auch einfach, weil ich gehe mit der Latin Music.
0: Ja, aber man, es ist so ein bisschen Hype. Ich finde, Bruno Mars ist weniger ein Hype. Bruno Mars ist einfach der Act. Und Bad
1: Nein,
0: Bunny
1: Bruno
0: ist so
1: Mars
0: Hype.
1: Bruno Mars ist auch auf jeden Fall eine 10 von 10. Da kann man nichts sagen, ja. Aber... Bad Bunny,
0: ich glaube, es war letztes Jahr Adele mit rein.
1: Nein,
0: ne? Bruno Mars.
1: Adele, heftigste Frau, heftigste Stimme, aber für die alleine dieses Community-Feeling und die Party,
0: ja, okay.
1: Auf jeden Fall Bad Bunny.
0: Okay, also auf jeden Fall Bruno Mars, ja?
1: Wäre ich auch dabei. Wenn du mich fragst, kommst du mit, ich sag ja.
0: Okay, ich auch. Hier ist Sarah Larsen, weder noch, hier ist Lush Live. Wir sind Joko und Larissa.
1: Moin.

0: spielt Deutschland gegen Paraguay um den Einzug ins Achtelfinale. 22.30 Uhr ist Anstoß. Für Next ist Tabea Kunze bei der WM am Start.
1: Ja, Nagelsmann, der Trainer, der wollte ja eigentlich erstmal nichts über die Aufstellung verraten. Wissen wir denn jetzt schon mehr, Tabea?
2: Nee, er hat uns echt ein bisschen rätseln lassen und ich glaube trotzdem, er wird gar nicht so viel ändern. Denn Julian Nagelsmann ist einfach so ein straighter Typ, der hat sich seinen WM-Plan gebastelt, er hat ja seine Rollengespräche geführt mit allen Spielern, das ist ihm ja ganz wichtig und deswegen glaube ich, er wird heute Nathaniel Brown wieder zurückholen als Linksverteidiger, der ist ja wieder fit, der könnte anstelle von David Raum dann wieder spielen, aber weitere Änderung, ich kann es mir so schwer vorstellen.
0: Ich bin mal gespannt, weil gegen Ecuador haben sich die Deutschen ja sehr schwer getan und ich würde sagen, schätzt du gerne mal ein, Paraguay als Gegner kann doch auch schon unangenehm werden, oder nicht?
2: Unangenehm auf jeden Fall, aber Paraguay ist nicht so stark wie Ecuador. Also sie haben zwar ähnliche Stärken, die beiden Teams, also auch Paraguay ist defensiv super stark, kassiert wenig Gegentore. Also ich glaube, das deutsche Team braucht definitiv Geduld. Das wird heute auf jeden Fall unangenehm. Körperlich sind die Paraguayer auch super fies und sie haben auch gesagt, sie werden sich in jeden Zweikampf reinwerfen, kämpfen bis zum Schluss. Also da sollten die deutschen Spieler heute auf jeden Fall nicht zurückziehen. Aber insgesamt, was die Qualität angeht, ist Deutschland viel, viel besser als Paraguay.
1: Man hat jetzt ja in der Pressekonferenz auch schon gesehen, dass dass der Havertz und der Julian Nagelsmann so ein bisschen angefressen waren von dieser schlechten Stimmung, die doch so ein bisschen überschwappt. Du bist ja auch im Lager der deutschen Nationalmannschaft. Wie siehst du das? Ist die gute Stimmung noch gut oder?
2: Ich habe das Gefühl gehabt, dass nach diesem Ecuador-Spiel schon alle wirklich einmal kurz richtig down waren. Ich wollte Interviews führen nach dem Spiel und alle Spieler sind an mir vorbeigegangen, haben kaum hochgeguckt. Also das hat schon richtig was gemacht mit der Mannschaft. Deswegen, ja, ich glaube, sie brennen wirklich darauf, heute zu zeigen, dass sie es besser können und dass sie auch richtig jetzt in diesem Turnier ankommen wollen. Also gerade so Havertz, Musiala, Wirtz, die sind ja noch gar nicht richtig ins Zaubern gekommen. Das wirkt ja alles noch so gehemmt. Und ich habe das Gefühl, dass sie unbedingt heute allen beweisen wollen, auch allen Kritikern, dass sie eigentlich auch viel, viel mehr können.
0: Aber bitte gerne doch.
1: Aber bitte gerne. Mindestens 90 Minuten haben sie dafür Zeit. Heute um 22.30 Uhr live im ZDF Deutschland gegen Paraguay.

0: Bremen Next übernimmt diesen Donnerstag die Breminale. Und natürlich, wir sind ja nicht blöd, gibt's auf der Next Stage auch dieses Jahr einfach wieder richtig krasse Mucke. Wir haben Lithos zum Beispiel eingepackt.
1: Genau, der ist ein upcoming Rapper aus Bremen. Auch bei Next macht er ja ganz viel. Mhm. Und dieses Jahr spielt er zum ersten Mal auf so einer großen Bühne. Aber das erste Mal Breminale ist das für Lithos jetzt natürlich nicht.
2: Die Breminale ist einfach Kaija. Da sind immer so viele Menschen, da sind gute Vibes. Man hat so viele Möglichkeiten, unterschiedliche Musik kennenzulernen, leckeres Essen. Das ist so das eine Mal im Jahr, wo Bremen wirklich lebt.
0: Natürlich ist das Kaija. Natürlich denkt Lithos auch wieder ans Essen. Ich kann das alles so unterschreiben. Und die Next-Bühne hat in den letzten Jahren die Messlatte aber so hochgelegt, dass unsere Community natürlich auch ein bisschen was erwartet. Für Lithos aber gar kein Problem.
2: Ey, ich werde Gas geben. Ich werde euch ein bisschen was aus dem Tape spielen. Ein paar Unreleased-Songs. Ich habe auf jeden Fall Bock. Ich werde mit Maximal Alone auf der Bühne sein. Alles geben. Und wenn ihr schon da seid und nur 10% von meiner Energy matcht, wäre schon top.
1: Okay, klingt nach einem Plan. Und wir geben vielleicht sogar 90% von unserer Energie. 10 behalten wir dann noch für Stunner und Genzo, die abends ja noch einen Drum and Bass Abriss machen.
0: Ja, ich lasse meine 10% für Jamin. Der singt ja eher als zu rappen. Und ich kann mir vorstellen, dass er meine Stimme gut gebrauchen kann.
1: Ja, deine Stimme ganz bestimmt. Leute, wir sehen uns Donnerstag, 2. Juli vor der Next Bühne. Schön am Osterdeich, schön zum Sonnenuntergang und kostet euch nichts.
0: Außer vielleicht meine Stimme.
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0: Pink Panthers und Ice Spice mit Boys a Liar.
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0: Mittlerweile ist um 17:30.
2: In Stade, Niedersachsen, sind 5 Menschen erschossen worden. Es gab mehrere, teils schwer Verletzte. Die Schüsse sind laut Polizei in einer Jugendhilfeeinrichtung gefallen. Dort sind Mutter-Kind-Wohngruppen untergebracht. 2 Verdächtige, darunter der mutmaßliche Schütze, wurden festgenommen. Vor dem Bremer Stadionbad ist eine Gruppe Jugendliche angegriffen worden. Wie die Polizei erst heute mitgeteilt hat, ist das Ganze schon am Samstagabend passiert. Die Jugendlichen waren demnach von einer größeren Gruppe geschlagen und getreten worden. Mehrere der Angegriffenen wurden leicht verletzt. Ein 16-Jähriger wurde vorsorglich ins Krankenhaus gebracht. Ein tatverdächtiger 16-Jähriger konnte außerdem noch vor Ort gestellt werden. Und bei der Fußball-WM steht das nächste Spiel für die deutsche Fußballnationalmannschaft an. In Boston geht's gegen Paraguay um den Einzug in die Runde der letzten 16. Anpfiff ist um 22.30 Uhr. Und das Wetter sieht weiterhin sonnig aus mit ein paar lockeren Wolken. Es bleibt heute trocken bei 26 Grad in Stur, 25 Grad in Bremen und 24 Grad in Bremerhaven. Morgen wird es meistens auch eher freundlich und größtenteils trocken bei Maximaltemperaturen um die 26 Grad hier in Bremen. Am späten Nachmittag oder frühen Abend, je nach Region, sind aber auch mal Schauer angesagt.
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0: Was tippen Sie denn heute?
2: Oh, sind wir aufs freundliche Sie zurückgekehrt oder was?
0: Waren wir schon mal unfreundlich beim Du oder was?
2: ich hatte angenommen, ja.
0: Nein, das ist vorbei.
2: Ja,
0: kommt drauf an, was du sagst.
2: Ehrlich gesagt, ne, ich habe mal so Statistik kurz gecheckt. Oh, Paraguay und Deutschland.
0: Statistik.
2: So, die letzten beiden Spiele sind schon lange her. Einmal hat 1-0 Deutschland gewonnen, einmal lief das Ganze unentschieden ab. Mhm. Das spricht jetzt alles nicht für wir überrennen die. Die letzte Leistung sprach auch nicht für wir überrennen die.
0: Darf ich kurz was sagen? Die vorletzte Leistung sprach auch nicht für wir überrennen die.
2: Hast du recht. Und Deutschland tut sich auch oft damit schwer, 0-0 zu spielen.
0: Also hat sie jetzt irgendwas gesagt?
2: Nein, oder? Ich erkläre dir jetzt meine Conclusio.
0: Okay.
2: Sagt man das nicht so?
0: Conclusion, yeah.
2: Keine
0: yeah.
2: Ahnung.
0: Of course.
2: Auf jeden Fall glaube ich, das wird ein 2-1.
0: 2-1 ist okay.
2: Aber hart.
0: Ist okay.
2: Aber hart.
0: Ist voll okay. Ich tippe auch 1-0.

Und ja, ich weiß, die ganze Welt summt aktuell. Du bist gut genug. Ist ja auch schön und gut, könnt ihr auch machen. Aber kennt ihr noch Jessen? Der hat vor ein paar Jahren mit Bombay mal kurz Deutschrap lahmgelegt. Und jetzt, während alle du bist gut genug summen, Alter, singen wir Bremer. Und zwar alle 911 Turbo S. Wir blocken zwar, wir singen alle La Noche von Jason und kein Spaß. Ich hatte lange nicht mehr so einen Ohrwurm, Alter. Umso cooler auch einfach, dass der Junge Bremer ist. Dementsprechend macht es nämlich doppelt Bock, den zu feiern. Und der hat sein Insta gekillt, da ist nichts mehr oben, außer diese Nummer. Quadrino wie Gambino, Eis in mein Cup. Heute schmeckt Hayat Kebab. Und das könnte natürlich auch heißen, dass da jetzt noch mehr in diese Richtung kommt. Der macht das zwar schon eh immer so ein, ich sag mal, ja, so Hit-Potenzial-Zeugs. So, und auf dem Song sagt er aber auch noch so, Jason eröffnet die Sommersaison. Das ist natürlich schon passiert mit Du bist gut genug oder mit Kilimanjaro, da ist er ein bisschen spät dran, aber wir Bremer sind eh in allen Sachen immer einen Tick langsamer. Deswegen, der Song ist auf jeden Fall dick und wir hoffen, der hält den Sommer durch. Wir alle fahren jetzt auf jeden Fall im 911 Turbo S Richtung La Noche. Hier ist Jason.

0: Terms and Conditions. Das ist Bless. Und heute Abend, was ist da so los?
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0: Yes, of course. Wenn wir losen, dann ist shit. Ist ja klar, Julian.
2: Ja, Bundestrainer Nagelsmann, der haut aber auch einfach so perfekte Memes raus, wenn er auf Englisch irgendwie Pressekonferenz geht.
0: Aber sag ehrlich, Deutsche auf Englisch ist immer kacke. Deutsche und Englisch, das passt irgendwie nicht.
2: Ich kenne Beispiele, wo es funktioniert und wo es auch nicht geht. Aber an sich, ich finde, er hat ja recht. Ne? Heute Abend Deutschland gegen Paraguay. Es kann halt nur einer weiterkommen. Also wenn wir losen, ist shit. Und Havertz ist auf jeden Fall auch schon excited.
3: Ja, jetzt kribbelt es schon auf jeden Fall. Vor allem, wenn man jetzt ins Stadion geht. Ich glaube, die Vorfreude ist bei allen da. Viele Spieler haben diese K.O.-Spiele bei einer WM noch nicht gemacht. Deswegen freuen wir uns alle riesig.
0: It's cribbling bei ihm.
2: It's cribbling. Sag mal, it's auch cribbling bei dir? Was meinst du? Ich habe ja vorhin schon tippen
0: also,
2: müssen.
0: Also ich mache jetzt mal ganz offiziell. Ja, ich gucke jetzt einfach in meine Tipp-App, was ich getippt habe, weil wir haben ja hier mit Bremen Next auch so eine Tipprunde, bei der ich übrigens ziemlich gut war, bis diese komischen Bonustipps gekommen sind. Guck mal, jetzt bin ich auf Platz 5 nur noch. Ich habe für heute Abend getippt. Oh Mann, das dauert voll lange, ne?
2: Warte, wir haben ja Zeit, ne? Leute, wir warten doch.
0: Ach, wieso ist das jetzt hier Finale? Ich muss auch mal kurz gucken. Warte, ich muss kurz Zeit überbrücken.
2: Ja.
0: Ich habe 3-2 getippt für Deutschland.
2: 3-2 hast du getippt?
0: Ja, das ist ein voller schlechter Tipp auch, weil Paraguay wird niemals 2 Tore schießen. Was für ein Quatsch.
2: You never know.
0: No, aber das Ding ist, ich habe so getippt, I thought it's 0-0 till the end. Und ich dachte, die machen vielleicht Elfmeterschießen. Das ist das 3-2.
2: Und dann 3-2.
0: Ja.
2: Ja, schauen wir mal.
0: Deutschland fällt. Das klappt. Ich gehe jetzt. Ist auch egal. Ich gehe jetzt nach Hause. Brasilien spielt auch noch um 7 gegen Japan.
2: Yes.
0: Da tippe ich übrigens auch. Die fliegen heute raus, die Brasilianer. So, ich lege mich jetzt fest. Ist mir scheißegal. Die Brasilianer fliegen heute raus. Ich mache hier jetzt gar nichts mehr.
2: Das nächste Orakel hat gesprochen.
0: Wir kommen morgen wieder. Ciao. Hier ist übrigens ein ziemlich.
2: Neuer Song. Kennt ihr den
0: ja,
2: schon?
0: Ja, cool. Noch nie gehört.

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2: Ladies and Gentlemen, alle dazwischen und außerhalb. Ich war auf dem World Club Dome Anfang Juni und habe dort Vega getroffen. Er hat sich vor kurzem erst einen Lebenstraum erfüllt und die Frankfurter Festhalle ausverkauft. Die größte Veranstaltungsstätte in seiner Heimatstadt nach dem Stadion. Wir haben natürlich darüber gesprochen, aber auch, was der nächste Step ist, wenn man jetzt sein Live-Call erreicht hat. Außerdem geht es darum, wie er in Japan Musik machen für sich neu entdeckt hat und was für ihn das Schlimmste ist als Musiker. Wir starten direkt rein. Ladies and Gentlemen, wir sind hier beim World Club Dome 2026 und ich habe keinen geringeren als den wunderbaren, ehrvollen, einzig und wahren Vega hier bei mir.
7: Wie geht's dir? Dankeschön, mein Bruder, dankeschön. Ich freue mich sehr, hier zu sein. Sehr, sehr gut. Wie geht's dir?
2: Alles gut, mir geht's sehr, sehr gut tatsächlich. Also ein bisschen steifer Nacken, aber ich bin auch alt, deswegen.
7: Das stimmt, Bruder, du bist wirklich sehr alt.
2: Ich bin richtig alt, danke, dass du es nochmal unterstreichst. Kann ich jeder so fresh bleiben wie du. Es ist schon ein paar Monate her, wir müssen ganz kurz tatsächlich über dein Live-Goal sprechen, was erfüllt wurde, nämlich den Auftritt in der Festhalle.
7: Ja.
2: Das war ja wirklich absurd, welche kranke Energie da war. Ich war auch selbst da und ich meine, du hast auf der Bühne, glaube ich, die Leute therapiert, quasi, dass noch einmal kurz ihr Handy hochheben müssen, noch mal einmal ganz kurz die Hände und so weiter und so fort. Jetzt ein bisschen Abstand. Wie blickst du darauf zurück? Was für Gefühle kommen da nochmal hoch?
7: Naja, ich bin sehr happy. Also das war jetzt auch die letzten Monate nochmal groß Thema bei uns, weil wir ja quasi diese Live-Vinyl aus der Festhalle rausgebracht haben. Und dadurch haben wir natürlich nochmal ganz viel in diesem ganzen Content gewühlt und war natürlich sehr beschäftigt, nochmal das Album zu mischen, Videomaterial und sowas zusammenzusuchen. Und deswegen war es halt total, oder ist es eigentlich immer noch total akut. Ist ja Stand jetzt noch gar nicht draußen. Und es war wunderschön. Also ich muss wirklich sagen, ich hätte es mir besser nicht vorstellen können.
2: Ich wollte gerade fragen, war es so, wie es du dir vorgestellt hast?
7: Es war wirklich besser. Weil du weißt es trotzdem immer nicht, ne? Ich bin schon gewohnt bei mir in Frankfurt und so, dass es abgeht, dass die Leute irgendwie ansehen und dass auch die Emotionen rüberkommen. Aber wie gesagt, gerade bei der Halle, da waren ja so viele Fragezeichen. Kann man das irgendwie transportieren? Das ist so groß. Wie ist es dann auf einmal, wenn da 10.000 Leute stehen, statt jetzt, keine Ahnung, in der Batsch Cup 1.500 oder in der Jahrhunderthalle 4.800 oder so? Ist ja schon anders, ne? Aber ja, es war von der ersten Sekunde an, war wirklich, also dieser Raum, der hat wirklich einfach gebrannt. Das war unglaublich. Also es war besser, als ich mir es vorgestellt habe. Und das ist nicht immer so. Ich habe auch schon Gigs gehabt, wo ich große Erwartungen hatte und es war nicht so. Also wo ich auch einfach, ist ja auch eine eigene eine Tagesform.
2: Ja,
7: also
2: stimmt.
7: Das ist ja.
2: Wie viel gibst du rein?
7: Was kommt zurück? Genau, deswegen ist nicht selbstverständlich, deswegen bin ich sehr happy.
2: Offizieller Account vom Waldstadion Frankfurt hat kommentiert, nächstes Ziel einmal Stadion voll machen.
7: Ja, ja.
2: 1634 Leuten gefällt das?
7: Ja, ja.
2: Was sagst du dazu?
7: Wenn die auf ihre Stadionmiete verzichten, können wir das gerne machen. wie gesagt, ich will es natürlich immer nicht, ich sage immer so ein bisschen frech, naja, die ganzen Kollegen von mir, die alle in ihrem Stadion gespielt haben, diese Stadien sind halt doppelt so groß wie die Festhalle. Weißt du, was ich meine? Das Stadion ist halt dreimal so groß wie deren Stadion. Das ist halt, und nicht respektlos zu sein, aber es ist natürlich ein Unterschied. Ja? Also hier irgendwie 60.000 Leute ist ja natürlich ein bisschen viel. Ich sag nicht, dass es unmöglich ist, das zu machen, aber ich halte es für sehr weit entfernt, sagen wir mal so.
2: Sehr ambitioniert.
7: Sehr, sehr ambitioniert. Aber man weiß nie, ne? Wer weiß, was passiert.
2: Was jetzt auf jeden Fall passiert, ist, dass wir etwas Mucke hören. DJ Kitsune hat das erste Set ready und wir starten mit einer Dreier-Kombo. Vega, Casper und Montez in der Hook mit dem Song Am Boden bleiben.
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2: 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Mein Name ist Simon. Ich habe Vega auf dem World Club Dome in Frankfurt getroffen. Wir springen direkt mitten rein in den Talk.
3: Du hast ja jetzt auch für dieses Jahr eine Tour angekündigt, im Herbst. Mhm. Anfang September bis Anfang Oktober. Dürfen sich die Leute auf ein neues Album davor freuen?
4: Nein, das ist tatsächlich die Tour zum letzten Album. Mhm. Also wir haben ja zum letzten Album nur die Festhalle und die war ja quasi einen Tag nach dem Album. Mhm. Deswegen haben wir eigentlich mehr oder minder nur drei neue Songs oder sowas gespielt. Mhm. Das ist quasi die Tour zum letzten Album.
3: Okay.
4: Ich bin zwar schon dran wieder an Sachen. Ich war jetzt in Japan 3 Wochen und habe da angefangen an neuen Platte zu arbeiten, aber ganz, ganz entspannt. Und weil beim letzten Mal hatte ich so diese Festhalle, die hat da wie so eine Wand, hat die da gestanden und man wusste, also ist ja auch ein Zeichen, dass es einen Tag vorher rauskam. Das war eigentlich so auch nicht geplant. Mhm. Da sollten schon ein paar Wochen eigentlich dazwischen sein. Das will ich jetzt nicht nochmal haben, dass ich da so ein Riesen-Event oder irgendwie eine Tour habe. Mhm. Und dann bin ich so gezwungen, das Album fertig zu machen.
3: So auf Press dann.
4: Genau, nee, ich will's andersrum machen diesmal.
3: Wir haben das letzte Mal bei uns im Studio, ich glaube Anfang 2024 gesprochen. Und zu deinem letzten Album König ohne Krone hast du ja kaum Interviews gemacht, da haben wir uns nicht gesprochen. Nichtsdestotrotz hast du natürlich auch wieder ausgepackt, man hat ein bisschen was von dir erfahren, natürlich Gefühlslage, Zustände, Struggles. Und deshalb tatsächlich erst ernst gemeinte Frage, wie geht's dir aktuell?
4: Mir geht's relativ gut, muss ich sagen. Also im Vergleich zu den letzten Jahren auf jeden Fall sehr, sehr gut. Doch, wirklich gut. Ich habe da auch viel drüber nachgedacht in Japan, auch beim Mucke machen. Mhm. Weil das so schwierig ist, wenn das so ein Teil deiner Identität ist und deiner Musik, dass es dir schlecht geht.
3: Aus Schmerz heraus.
4: Ja,
3: so.
4: Ja, genau. Mhm. Aber nee, mir geht's gut. Ich bin happy. Festhalle war geil, Vinyl war geil. Also irgendwie musikalisch läuft so, wie ich mir es vorstelle. Ich habe gerade Spaß an der Musik. Ich fühle mich fit, ich bin privat ganz happy. Deswegen, ich will mich nicht beschweren.
3: Sehr gut, das freut mich. Was hast du gemacht, außer in Japan zu sein? Weil man hat nicht so viel von dir mitbekommen jetzt in den letzten Monaten.
4: Also ich war sehr, sehr viel auf Reisen tatsächlich. Ich bin relativ kurzfristig nach der Festhalle bin ich nach Südostasien. Und dann war ich da echt lange weg. Also ich war fast 3 Monate weg.
3: Geil.
4: War irgendwie Laos, Vietnam und viel in Thailand. Und dann bin ich zurück und dann haben wir dann Vollgas jetzt irgendwie an dieser Vinyl gearbeitet, mhm, und so. Dann bin ich auch schon wieder dann nach Japan. Also da war nicht, mhm, da war nicht viel. Also viel Urlaub, viel Reisen, glücklicherweise. Ich habe mir eine MPC gekauft. Ich bin habe wieder angefangen, oder was heißt wieder angefangen? Ich habe zum ersten Mal angefangen, ein bisschen selbst Beats zu machen, ist ein sehr großer Begriff dafür. Aber sagen wir mal, Samples zu choppen und zu machen und zu gucken. Da bin ich gerade wie so ein 11-Jähriger gerade so ein bisschen am Flashen. Ja.
3: Nice.
2: Ich bin gespannt, wann es die ersten Vega-Beats zu hören gibt und ob die auch so scheppern wie die Beats von Effe. Der hat unter anderem dieses Brett hier gezimmert und wir sind gleich zurück und hier gibt es jetzt Vega mit Wieder da.
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6: Bei uns ist heute Vega zu Gast. Ich habe ihn auf dem World Club Dome getroffen und wollte unter anderem wissen, was der nächste Step ist, jetzt, wo er sein Live-Goal erreicht hat, in der Festhalle zu spielen.
5: In der Stoke-Doku rund um den Auftritt in der Festhalle hast du unter anderem auch gesagt, dass jetzt ein neues Kapitel kommt. Und du auch noch nicht ganz genau weißt, was das für eins sein wird, aber so vom Feeling her wird es auf jeden Fall ein gutes. Neues Kapitel. Jetzt die Frage, bist du mittlerweile schlauer? Also, was wird das für ein Kapitel, was jetzt kommt?
7: Es ist so ein kleines bisschen so das, was immer das große Ziel war, das ist halt jetzt getan. Wir haben die Vinyl gemacht, damit haben wir es quasi auch festgehalten. Und ich habe halt das Gefühl, ich kann jetzt einfach gerade ein bisschen entspannter meine Mucke, glaube ich, angehen. Also so fühle ich mich jetzt gerade. Ich hab das Gefühl, auch durch dieses Selbst-Samples suchen und selbst Sachen choppen und kommt irgendwie die Mucke ein bisschen schneller dahin, wie ich es eigentlich halt feier. Und ich bin einfach ein bisschen entspannter, glaube ich. Also das ist jetzt halt so, wenn du halt die ganze Zeit irgendwie so Trophäen jagst, ne? Also du bist so Kevin der Batschka, bin die Jahrhunderthalle, von der Jahrhunderthalle in die Festhalle. Von da, das muss auf die Eins und das muss hier hin und so. Und dann bist du aber irgendwann so, hey, boah, es ist doch eigentlich jetzt alles getan, was man wollte. Ich habe meine Eins, ich habe die Festhalle gespielt. Es gibt nichts jetzt gerade zu beweisen. So fühlt sich's für mich an. Und das ist eigentlich ein ganz gutes Gefühl, weil ich das Gefühl habe, dass da irgendwie was Gutes entstehen kann. Aber ich merke natürlich auch, dass es nicht jetzt so, oh, jetzt passiert was ganz, ganz, ganz Neues. Nein, ich habe das Gefühl, es zieht sich mehr auf die Essenz so zusammen irgendwie. Es wird hip-hopiger, habe ich das Gefühl, ne? Also für mein Verständnis. Aber doch schwer zu sagen in dem Stadium, in dem ich jetzt gerade bin. Ich habe ein paar Skizzen gemacht, ne? Aber ja, es fühlt sich mehr nach so der Essenz irgendwie an.
5: Spannend auf jeden Fall, weil es war auf jeden Fall ja schon, also ich glaube, viele Leute, auch die dich verfolgen, würden ja schon sagen, dass das, was du bislang immer gemacht hast, auch schon eine Essenz ist, so, weißt du, und gerade was Leute an Hip-Hop-Verständnis haben, auch so, ne, Gefühle, Storytelling, so, trotzdem auf die Fresse, asozial ein bisschen nach vorne und auch natürlich technisch, wir können jetzt die ganzen Attribute aufzählen, das hast du ja alles schon immer sehr, sehr gut bedient, deswegen ich bin gespannt tatsächlich. Du bist ja jetzt entspannter, der Druck ist raus, und wenn du den Leuten jetzt eine Sache für ihr Leben mitgeben könntest, die du jetzt auch über die Jahre gelernt hast, vielleicht, um dein Leben zu einem leichteren zu machen. Was wäre das?
7: Naja, das sind halt, da, ich habe das bisschen das Gefühl, auf die Frage können eigentlich fast nur Floskeln kommen. Aber ich glaube, und das ist natürlich sehr, sehr leicht gesagt und ganz, ganz, ganz schwer umzusetzen, aber ich habe das Gefühl, einer der Hauptwege, ein bisschen weniger Stress zu haben, ist wirklich sich einfach selbst und sein Schaffen, was auch immer man tut, einfach nicht so geistkrank ernst zu nehmen. Es ist wirklich so. Ne? Also es ist immer, meine Freundin sagt immer sehr, sehr gut, die sagt immer, du operierst nicht am offenen Herzen. So, ne? Auf eine gewisse Art und Weise schon. Sag ich dann immer. Aber ne, es ist so, auch heute, weißt du, auch selbst nach einer Festhalle und so weiter, heute ist trotzdem ein Tag, wo ich sehr gestresst war, heute früh. Wie viele Leute kommen, das ist auch hier trotzdem, ist es ein elektronisches Festival. Wie wird es dann? Und dann sagst du, ey, es ist scheißegal. Ich werde am Ende hochgehen, ich werde runtergehen, als derselbe Mann. Und ich glaube, wenn man da einfach irgendwie sich so ein bisschen lockerer macht und nicht alles so ernst nimmt, und sich selbst vor allem, ist, glaube ich, ein bisschen entspannter. Und die zweite Sache ist einfach, und das muss ich trotzdem auch wieder sagen, es klingt auch so floskelig, aber gerade dieses Festhalten-Thema, weil das so präsent ist, ne, das war etwas, was wirklich in meiner Vorstellung nicht möglich war vor 10 Jahren. Dass ich so eine komplette Szene, ein Umfeld auch so verändern kann oder so wachsen kann, dass auf einmal dieser Raum auch aufgeht, dass du mitwachsen kannst, ne? Also das ist einfach so dieses Floskelige, aber so, ey, glaub da dran, dass deine Ziele wahr werden können, weil du weißt es nicht. Deswegen, wie gesagt, Stadion, was jetzt undenkbar ist, wer weiß es, was in 10 Jahren ist? Keine Ahnung.
6: Sky is the limit, hat Biggie damals schon gesagt. Vega hat mit Anu einen Song gemacht, der heißt In den Himmel hoch. Darauf wird nochmal eine andere Perspektive auf Ziele gezeigt. Und danach sprechen wir darüber, warum er sich nicht mehr beweisen muss und was für ihn das Schlimmste ist als Musiker.

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True Story, mein Freund. 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
1: Mein Name ist Simon, ich spreche schon die ganze Zeit mit Vega. Ich habe ihn auf dem World Clubdom getroffen und er hat mir schon erzählt, was sein nächster Step ist, wie er Musik machen für sich neu entdeckt hat und er hat mir außerdem noch erzählt, was das Schlimmste für ihn ist als Musiker. Wir springen direkt rein.
5: Du hast im Gespräch mit Takt in seinem Podcast Talk Interview-Format. Da ging es auch ein bisschen um das Thema, ich muss mich nicht mehr beweisen quasi. Ich bin ein bisschen entspannter geworden. Ich will nicht mehr unbedingt jemals zeigen, immer den Leuten zeigen, was ich kann. Weil du nicht mal einen Drang verspürst und einfach auch weißt für dich, du bist in deinem Gebiet der Beste. So, ganz entspannt. Wir von Deutsche Media bringen auch ein Buch raus, Ende Juni, in dem es um die 50 Säulen der hessischen Hip-Hop-Szene geht. Da bist du natürlich auch vertreten. Und wenn du drei Attribute aufzählen müsstest, was macht dich zum Besten?
6: Oh, das ist eine lange Geschichte.
5: Versuch's
6: kurz zu machen. Also ich glaube, es gibt sehr, sehr, erstmal von vorne, kennst du diese Sandwich-Kategorie? Es gibt sehr, sehr viele sehr, sehr talentierte Rapper in Deutschland und vor allen Dingen auch in Frankfurt. Ich glaube, was mich als allererstes schon mal separiert von ganz, ganz vielen deutschen Rappern ist, dass ich die Möglichkeit habe, Musik zu machen, die komplett nach vorne geht, die komplett asozial ist, die komplett auf sehr, sehr, sehr, sehr harter Straßenrap ist. Und dass ich auf der anderen Seite die Möglichkeit habe, Musik zu machen, die dermaßen melancholisch deep ins Herz trifft. Diese Fähigkeit haben nicht so viele Rapper. Also ich will da jetzt keine Namen nennen, aber auch meine größten Idole, die meisten haben eine Sache. Und das ist auch okay, weil ich lieb's auch, wenn einer sagt, ey, guck mal, das ist mein Ding, da drin bin ich bescheuert gut. Ich habe das Gefühl, dass ich es geschafft habe, in beiden Disziplinen sehr, sehr, sehr, sehr, sehr gut zu werden. Ich würde per se erstmal sagen, das ist schon ein Alleinstellungsmerkmal. Weil du kannst auf eine Show gehen und die Leute machen Fackeln an, schlagen sich in die Fresse und lassen komplett Wut raus und sind 4 Minuten später mit Tränen in den Augen, weißt du? Kenne ich von Deutschrap-Shows wenig. Es ist egal, die sind alle fantastisch. Weißt du, es ist jetzt egal, ob es jetzt Sio oder Aykut oder die sind insane. Ich bin so ein Fan von denen. Aber natürlich hast du nicht bei einer Sio-Show einen Moment, wo er dich...
5: Wo so einfach so gestanden hat, quasi Achis einfach so anfangen zu heulen.
6: Mäßig, so, weißt du, nein, es geht halt ab, du lachst. Es ist wahrscheinlich auf eine gewisse Art und Weise ist er wahrscheinlich sogar der beste Rapper Deutschlands, finde ich. Vom Wortwitz, von Dings in seiner Kategorie. Und ja, aber wie gesagt, also dass es diese Range gibt, das finde ich schon sehr, sehr, sehr, sehr außergewöhnlich. Es ist krank, das über sich selbst zu sagen. Und ansonsten glaube ich einfach, ja, also natürlich auf eine gewisse Art und Weise eine Echtheit, also die einfach damit kommt, dass ich kein Problem habe. Die kommt eigentlich nicht durch, ich bin so ein harter Straßentyp, sondern die kommt durch, naja, ich kann auch von mir erzählen, von mir. Was wird der ich bin, wenn ich allein zu Hause sitze und wenn diese ganze Lederjacke weg ist und diese ganze, und wir sind so hart und so. Weil es ja natürlich auch irgendwie ist ja auch ein Panzer. Weißt du? Das ist, und es ist bei allen ein Panzer.
5: Natürlich.
6: So. Und deswegen, das meine ich mit Authentizität, dass du da so in deine eigenen Gefühle reingehen kannst. Ich glaube, das ist ein riesen Vorteil. Und ansonsten habe ich schon auch das Gefühl, sorry, aber dass ich so lange jetzt Story daraus mache, aber ich habe tatsächlich das Gefühl, dass es sehr wenige Leute gibt, die auch auf dem Level reimen. Vielleicht 12, 13, 14 Leute. Aber es gibt halt 44.000 Rapper. Also weißt du, wie ich meine? Ich sag immer, Bruder, das Schlimmste an meinem Leben ist, dass ich niemals eine Vega-Show sehen kann. Ich sag's immer, wirklich, Bruder, ich werde niemals vor der Bühne stehen und eine Vega-Show sehen. Wie traurig, Bruder.
5: Ey, das ist schon hart. Das ist schon wirklich schon hart, du zu sein.
6: Sehr, sehr hart.
5: Das ist schon hart, du zu sein.
6: Sehr hart, ja.
5: Umso mehr freue ich mich, dass ich sie genießen kann.
6: Ja,
5: deswegen lasse ich dich jetzt auch in Ruhe. Mein Lieber, habe mich sehr, sehr gefreut auf jeden Fall.
6: Bruder.
5: Wir sehen uns auf jeden Fall. Viel Erfolg.
6: Dankeschön, mein Bruder.
1: Ich sag's euch, wie es ist. Ich liebe diese Arroganz. Ich hatte das Glück, schon einige Male Vega live zu erleben. Und ich würde es euch auch sehr, sehr empfehlen tatsächlich. Denn eventuell hört ihr dann auch den nächsten Song hier live. Und bei dem Song gab es bislang immer Moshpits. Zu Recht. Vega featuring Liz, Frankfurt ist rau. Mein Name ist Simon. Bleibt gesund und bis nächste Woche Montag, wenn ihr wollt.
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